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0: Pirschon und Wiesbach liegen gerade bei 9 Grad. Winsberg meldet 10 Grad.
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2: Ich bin Uli Reitinger. Opfer von häuslicher Gewalt sollen sich nach dem Willen der Bundesregierung leichter aus gemeinsamen Mietverträgen mit ihren Peinigern lösen können. Das sieht ein Gesetzentwurf von Justizministerin Hubich vor, der der Funke Mediengruppe vorliegt. Der Weg in ein selbstbestimmtes und sicheres Leben solle so etwas einfacher werden, sagte Hubich. Außerdem sollen die Opfer, das sind ganz überwiegend Frauen, auch vom Täter verlangen können, dass dieser grundsätzlich für Miete und Nebenkosten aufkommt, die nach dem Auszug der Frauen entstehen. In Deutschland gilt wieder der Tankrabatt und die G7-Staaten wollen einen Teil ihrer Ölreserven freigeben. Hat das den erhofften Effekt auf die Spritpreise? Zumindest übers Wochenende sind Benzin und Diesel etwas günstiger geworden.
3: Der Liter Diesel im Schnitt 6 Cent billiger, der Liter E10 2 Cent, so die Preisvergleichs-App Tankerkönig. Die G7-Staaten, also auch Deutschland, wollen in den nächsten 4 Monaten 100 Millionen Barrel Rohöl und Diesel aus ihren Reserven verkaufen, um die Preise zu stabilisieren. Dabei ist die Reserve eigentlich für den Fall einer Mangellage gedacht. Wie schon den Tankrabatt kritisieren Wirtschaftsexperten auch die Freigabe aus der Reserve und sagen, das hat nur einen kurzfristigen Effekt, nötig sei aber eine grundsätzliche Lösung. Jan-Henner Reitzer, Nachrichtenredaktion.
2: Die Bundesregierung will den Führerschein billiger machen. Heute ist im Bundestag eine Anhörung dazu im Verkehrsausschuss geplant. Konkret sollen Fahrschulen unter anderem mehr digitalen Unterricht anbieten. Der Fragenkatalog für die theoretische Prüfung soll um ein Drittel reduziert werden. Für die Zahl der Sonderfahrten bei Dunkelheit oder auf Autobahnen sollen keine festen Vorgaben mehr gelten. Und es soll möglich sein, einige Fahrstunden mit nahestehenden Personen, wie zum Beispiel den Eltern, zu machen. Zum Fußball. Die deutsche Nationalmannschaft hat die Revanche gegen Griechenland in der Nations League knapp verpasst. Nach dem 0:1 im Hinspiel in Augsburg kam das Team von Bundestrainer Klopp am Abend in Griechenland nicht über ein 0:0 hinaus. Trotzdem war Klopp nachher bei RTL hochzufrieden.
4: Ich wäre mir gedacht, vor einer Woche, dass man nach einer Woche so eine erste Halbzeit spielen kann, das hätte ich nicht geglaubt, weil ich sowas noch nie gesehen habe. Die Jungs haben ein unglaubliches Fußballspiel gemacht, das in allen Bereichen top war, richtig top, außer dass wir unsere Chancen keine Tore gemacht haben. Ich bin sehr, sehr, sehr angetan von der Mannschaft.
2: Die deutsche Mannschaft liegt in der Nations League Gruppe nur auf Platz 3, hinter den Niederlanden und Griechenland.
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0: In Erlenbach, Bottenbach und Riedelberg startet die Nacht noch mit Nebel oder nur leicht klarem Himmel bei rund 8 bis 10 Grad. Tagsüber macht das Wetter dann richtig auf. Viel Sonne, kaum Wolken und am Nachmittag werden überall um die 21 bis 22 Grad erreicht. Dazu bleibt's insgesamt freundlich und trocken.
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0: Kirchhorn und Wiesbach liegen gerade bei 9 Grad. Winsberg meldet 10 Grad.
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0: In Erlenbach, Bottenbach und Riedelberg startet die Nacht noch mit Nebel oder nur leicht klarem Himmel bei rund 8 bis 10 Grad. Tagsüber macht das Wetter dann richtig auf. Viel Sonne, kaum Wolken und am Nachmittag werden überall um die 21 bis 22 Grad erreicht. Dazu bleibt es insgesamt freundlich und trocken.
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0: Schneckenhausen liegt gerade bei 10 Grad, Schweigs meldet ebenfalls 10 und Dellfeld 10 Grad.
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3: Ich bin Diana Kramer. Die Bundesregierung will den Führerschein günstiger machen. Zu den Plänen gibt es heute eine Anhörung im Verkehrsausschuss des Bundestags. Fahrlehrerverbände machen sich allerdings Sorgen um die Sicherheit.
4: Theoriestunden auch online statt in Präsenz, Autofahren üben mit den Eltern oder im Simulator statt mit einem Fahrlehrer. Die Bundesvereinigung der Fahrlehrerverbände fürchtet um die Verkehrssicherheit und fordert, die Ausbildungsqualität müsse trotz Reform mindestens erhalten bleiben. Auch eine offizielle Datenbank, in der Fahrschulen ihre Preise und Erfolgsquote angeben müssen, lehnen die Fahrlehrerverbände ab. In Kraft treten soll die Reform nach den Plänen der Bundesregierung mit dem Jahreswechsel. Jan-Henner Reitz, Nachrichtenredaktion.
3: Bundeskanzler Friedrich Merz hat seine Koalition zum Zusammenhalt aufgerufen. Er forderte Union und SPD auf, nun bei den Reformen der Sozialsysteme voranzukommen und bis zum Jahresende die notwendigen Entscheidungen zu treffen. Er hoffe, dass es gelinge, die vorliegenden Vorschläge zur Rentenreform durchzusetzen, sagte Merz in der ARD-Sendung Bericht aus Berlin. Die SPD sieht vor allem die geplante Abschaffung der abschlagsfreien Frührente nach 45 Beitragsjahren kritisch. Die Präsidentenwahl in Brasilien wird in einer Stichwahl zwischen dem linken Amtsinhaber Lula da Silva und dem rechten Senator Flavio Bolsonaro entschieden. Beide verfehlten in der Wahl die absolute Mehrheit. Damit entscheidet sich nun in 2 Wochen, ob der 80-jährige Lula seine 4. Amtszeit antritt oder der 45-jährige Sohn des früheren Präsidenten Jair Bolsonaro die Regierung übernimmt. Zum Fußball. Die deutsche Nationalmannschaft hat die Revanche in Griechenland knapp verpasst. Eine Woche nach dem 0:1 in Augsburg reichte es im Rückspiel in Thessaloniki nur zu einem 0:0. Bundestrainer Jürgen Klopp zeigte sich bei RTL dennoch zufrieden.
5: Was man alles über uns Deutsche gesagt hat, wie wir kicken und was wir können, was wir nicht können. Wir haben ein paar Zeichen gezeigt, dass wir verschiedene Dinge vielleicht ein klein bisschen besser können, als man momentan glaubt. Das freut mich sehr für die Jungs, das freut mich sehr für alle, um ehrlich zu sein, weil wir das Zeichen ja auch haben wollten. Wir wollen ja was verändern, wir wollen was anschieben und das habe ich auf jeden Fall gesehen.
3: Dennoch muss die Mannschaft nach dem Unentschieden um das Weiterkommen in der Nations League zittern.
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0: Der Morgen startet in und rund um Lohnsfeld, Kröppen und Walzhausen noch mit Nebel oder zähem Dunst bei knapp 8 bis 10 Grad. Später macht die Sonne dann ernst und räumt den Himmel weitgehend frei. Am Nachmittag wird's richtig freundlich und mild mit 21 bis 22 Grad. Fast schon ein kleiner Spätsommergruß.
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0: Schneckenhausen liegt gerade bei 10 Grad, Schweigs meldet ebenfalls 10 und Dellfeld 10 Grad.
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2: Schönen guten Morgen. Die französische Stadt Forbach unterstützt jetzt die Initiative von Saarbrücken, Kaiserslautern und Mannheim-Ludwigshafen für einen besseren Bahnanschluss nach Paris. Gemeinsam wollen die Städte den Schienenkorridor über Forbach, Saarbrücken, Kaiserslautern und Mannheim bis Frankfurt leistungsfähiger und schneller machen. Ein besonderer Schwerpunkt liegt auf dem Abschnitt zwischen Kaiserslautern und Mannheim. Dort sollen Engpässe beseitigt und auch alternative Streckenführungen wie ein Basistunnel durch den Pfälzerwald geprüft werden. Die beteiligten Städte fordern bereits jetzt, mit den Planungen für einen möglichen Hochgeschwindigkeitskorridor zu beginnen. Das 23er-Denkmal zwischen Fruchthalle und Touristinformation in Kaiserslautern hat eine neue Infoplakette bekommen. Sie informiert über die Geschichte des Bauwerks, das 1930 und 31 für die gefallenen und vermissten Soldaten des 23. Bayerischen Infanterieregimes errichtet wurde. Die Stadt ordnet das Denkmal heute ausdrücklich als Mahnung zu Frieden und Versöhnung ein. Ergänzend gibt es die Informationen jetzt auch online auf Deutsch, Englisch und Französisch. Seit 1984 steht das Denkmal unter Denkmalschutz. Das Jugend- und Programmzentrum in Kaiserslautern soll künftig noch stärker auf die Bedürfnisse junger Menschen ausgerichtet werden. Geplant sind unter anderem barrierefreie Jugendräume, eine stärkere Vernetzung mit den Stadtteilen und der Einzug des Jugendparlaments ins JUZ. Erste räumliche Umbauten haben bereits begonnen, auch die mobile Jugendarbeit soll ausgebaut werden. Das Jugendmobil ist inzwischen zusätzlich in Erpenbach unterwegs. Weitere Jugendtreffs gibt es an der Geschwister-Scholl-Schule und in der Slevogtstraße. Grundlage für die Veränderungen ist eine Jugendbedarfsanalyse der Stadt. Im Pirmasenser Stadtteil Schachen startet nun Anfang Oktober der Glasfaserausbau der Telekom. Auf einer Strecke von rund 7 Kilometern sollen etwa 970 Haushalte an das neue Netz angeschlossen werden. Künftig sollen dort Internetgeschwindigkeiten von bis zu 1000 Megabit pro Sekunde möglich sein. Nach Angaben der Stadt sollen die Bauarbeiten durch eine Verlegung in Standardtiefe schneller vorankommen und die Einschränkungen für die Anwohner und Verkehr möglichst gering bleiben. Und die Stadt Zweibrücken trauert um Janice Larking, die frühere Bürgermeisterin der kanadischen Partnerstadt Barrie. Sie ist am 29. September im Alter von 96 Jahren gestorben. Larking war von 1988 bis 2000 Bürgermeisterin von Barrie und spielte eine wichtige Rolle bei der Entstehung der Städtepartnerschaft mit Zweibrücken. 1997 unterzeichnete sie gemeinsam mit dem damaligen Zweibrücker Oberbürgermeister Hans-Otto Stoiber die Partnerschaftsurkunden. Auch nach ihrer Amtszeit engagierte sie sich weiter für den Austausch zwischen beiden Städten, insbesondere für Begegnungen junger Menschen.
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0: Der Morgen startet in und rund um Lohnsfeld, Kröppen und Walzhausen noch mit Nebel oder zähem Dunst bei knapp 8 bis 10 Grad. Später macht die Sonne dann ernst und räumt den Himmel weitgehend frei. Am Nachmittag wird's richtig freundlich und mild mit 21 bis 22 Grad. Fast schon ein kleiner Spätsommergruß.
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4: Auf unseren Straßen sieht es aktuell ganz gut aus. Keine großen Staus, keine großen Probleme. Gute Fahrt.
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4: Blitzer haben wir aktuell noch keine. Falls ihr welche unterwegs entdeckt, dann bitte melden an uns 0631 75 00 4x die 7. Gute Fahrt.
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0: Hallo zusammen, es gibt mal wieder Antworten auf eure Fragen in Warum ist das so? Heute geht die Frage von Mareike an uns ran. Und zwar wollte sie mal wissen, warum fallen Katzen eigentlich immer auf ihre Pfoten? Die Antwort gibt's jetzt.
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0: Selbst bei einem Sturz von einem 2 Meter hohen Schrank landen Katzen meistens unversehrt auf den Pfoten. Aber wie kann das eigentlich gehen? Naja, Katzen besitzen einen sogenannten angeborenen Dreh- oder Umdrehreflex. Der sorgt im freien Fall dafür, dass sie sich eben so drehen, dass sie auf ihren Pfoten landen. Je höher der Fall, umso größer ist dabei natürlich auch die Wahrscheinlichkeit, dass Katzen genug Zeit haben, sich umzudrehen und die Landung dann mit Hilfe von ganz körperlichen Veränderungen, wie zum Beispiel einem Buckel oder durch die Steuerung mit dem Schwanz, weich und unverletzt zu überstehen. Und so kommen Katzen dann eben immer auf ihren Pfoten an.
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0: Grad gibt's in der Stadt 8 Grad, in Tröben 9 und in Althornbach 6 Grad.
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3: Ich bin Diana Kramer. Bundeskanzler Friedrich Merz hat seine Koalition zum Zusammenhalt aufgerufen. In der ARD-Sendung Bericht aus Berlin sagte Merz, wir müssen in der Regierung zusammenbleiben und das Land nach vorne bringen.
4: Der Kanzler beließ es diesmal aber nicht bei den altbekannten Durchhalteparolen. Diesmal wurde er konkreter. Merz hofft, bis Jahresende entscheidende Schritte voranzukommen bei den Reformen der Sozialsysteme. Besonders wichtig ist Merz die Rentenreform. Er hofft, die Vorschläge der Expertenkommission durchzubekommen. Allerdings sieht die SPD die geplante Abschaffung der abschlagsfreien Frührente nach 45 Beitragsjahren kritisch. Uli Reitinger, Berlin.
3: Weiter geht auch die Debatte um die Regierungspläne für einen günstigeren Führerschein. Fahrlehrerverbände warnen davor, dass das Sicherheitsniveau sinken könnte. Sie fordern deshalb, dass zumindest ein Teil der Theoriestunden weiter in Präsenz stattfinden soll. Das Niveau der Verkehrssicherheit und der Ausbildungsqualität müsse mindestens erhalten bleiben, fordert die Bundesvereinigung der Fahrlehrer vom Verkehrsausschuss des Bundestags. Dort gibt es heute eine Anhörung zur geplanten Führerscheinreform. Mit dem traditionellen Kehraus im Hofbräuzelt ist am Abend das 191. Oktoberfest zu Ende gegangen. Die Stadt München hatte bereits gestern eine Rekordbilanz gezogen. Mit 7,4 Millionen Menschen kamen so viele Besucher wie noch nie.
5: Der bisherige Besucherrekord von 2023 ist geknackt. Damals kamen 7,2 Millionen Menschen, diesmal waren es 200.000 mehr. Getrunken wurden 6,7 Millionen Maß Bier und auch beim Essen legten die Wiesenwirte zu. Gleichzeitig gab es mehrere Unglücke. Zwei Mitarbeiter von Fahrgeschäften wurden schwer verletzt. Einer davon starb. Auch eine über 90-jährige Besucherin starb nach einem Unfall mit einem Kutschpferd. Auf der Anreise zur Wiesen kamen außerdem zwei Menschen bei einem Busunglück ums Leben. Aus München, Julia Wasilkow.
3: Zum Fußball. Mit der Revanche gegen Griechenland hat es nicht geklappt. Eine Woche nach dem 0:1 in Augsburg kam die Nationalmannschaft beim Rückspiel in Thessaloniki nicht über ein 0:0 hinaus. Bundestrainer Jürgen Klopp kommt damit in der Nations League nach 4 Spielen auf nur 5 Punkte und liegt in der Gruppe nur auf Platz 2 hinter den Niederlanden und Griechenland. Das würde für den Einzug ins Viertelfinale nicht reichen.
2: Und jetzt noch mehr Informationen aus unserer Region.
6: Schönen guten Morgen. Die französische Stadt Forbach unterstützt jetzt die Initiative von Saarbrücken, Kaiserslautern und Mannheim-Ludwigshafen für einen schnelleren Bahnanschluss nach Paris. Gemeinsam wollen die Städte den Schienenkorridor über Saarbrücken und Kaiserslautern bis Mannheim und Frankfurt ausbauen. Ein Schwerpunkt liegt auf der Strecke zwischen Kaiserslautern und Mannheim. Dort sollen Engpässe beseitigt und auch alternative Streckenführungen wie ein Basistunnel durch den Pfälzerwald geprüft werden. Außerdem in den Regionalnachrichten um 9:30. Neue Infoplakette am 23er-Denkmal in Kaiserslautern informiert über dessen Geschichte und Bedeutung als Mahnung für Frieden und Versöhnung. Jugendzentrum Kaiserslautern wird umgestaltet. Künftig soll dort auch das Jugendparlament einziehen. Die Telekom startet den Glasfaserausbau in Pirmasens-Schachen für rund 970 Haushalte. Und Zweibrücken trauert um Janice Larking, Mitbegründerin der Städtepartnerschaft mit dem kanadischen Barry. Ausführliche Nachrichten aus der Region gibt's wieder um 9:30.
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0: Früh am Morgen liegt über Kaiserslautern, Pirmasens und Zweibrücken noch zäher Nebel oder Hochnebel. Dazu sind es meist nur 8 bis 10 Grad. Doch dann macht der Tag blitzschnell auf. Viel Sonne, kaum Wolken und am Nachmittag bis zu 21 bis 23 Grad. Auch morgen zeigt sich das Ganze nochmal ähnlich freundlich und mild.
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7: Auf unseren Straßen sieht aktuell noch ganz gut aus. Keine großen Probleme, sprich keine großen Staus. Wir wünschen euch weiterhin eine gute und auch sichere Fahrt.
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7: Blitze haben wir bisher keine. Falls ihr welche unterwegs entdeckt, dann einfach an uns melden, wie immer an die 0631 75 00 4x die 7.
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7: Kinder hängen zu viel an den Bildschirmen. Das zeigt auf jeden Fall eine aktuelle Studie. Und da gibt es aber ganz viele tolle Alternativen, wie man zum Beispiel die Kids beschäftigen kann, auch ohne Bildschirm. Und eine davon schenken wir euch auch gleich in unserem Entertainment-Tipp. Mehr dazu nach 2 Songs.
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2: Digitale Medien gehören für Kinder längst zum Alltag. Ne? Eine aktuelle Studie des Medienpädagogischen Forschungsverbunds Südwest zeigt, Kinder zwischen 6 und 13 Jahren verbringen im Durchschnitt ca. 3 Stunden pro Tag vor Bildschirmen. Das ist deutlich mehr als Experten empfehlen. Deshalb suchen Eltern gerade für Kids im Grundschulalter gezielt nach Beschäftigungen, die auch ohne Bildschirm funktionieren. Jonas Wolbert weiß mehr.
3: Wenn Kinder Serien, Filme oder Spiele nur von Bildschirmen konsumieren, werden die Bilder und Abläufe vorgegeben. Das lässt wenig Raum für Fantasie. Bei Audioinhalten funktioniert das anders. Das Gehörte gibt Denkanstöße und die Bilder entstehen im Kopf. Das heißt aber nicht, dass alles, was digital stattfindet, grundsätzlich schlecht ist, erklärt Claudia Lührs von Tonis.
4: Für uns geht es nicht darum, digitale Technik grundsätzlich aus dem Kinderzimmer zu verbannen. Entscheidend ist für uns vielmehr, wie sie eingesetzt wird. Technologie kann Kindern auch dabei helfen, selbst aktiv zu werden, ihre Fantasie zu folgen und gemeinsam zu spielen.
3: So funktionieren zum Beispiel Spiele, die mit Audioinhalten verknüpft werden. Hier können dann noch einmal ganz neue Impulse entstehen.
4: Das Schöne ist, dass die Kinder dann vom Zuhörer zum Mitspieler werden. Sie müssen sich Informationen merken, Zusammenhänge erkennen und Entscheidungen treffen, die den weiteren Spielverlauf beeinflussen. Dadurch bleiben sie aktiv beteiligt und erleben unmittelbar, was ihre Entscheidung bewirkt.
3: Und schon die Kleinsten können so zum Beispiel bekannte Gesellschaftsspiele allein für sich entdecken.
4: Gemeinsam mit Hasbro haben wir bei Tonis unter anderem das Spiel des Lebens, Wer ist es und Monopoly als Tony Play Games umgesetzt. Die Tonibox erklärt dann als Spielleiter die Regeln Schritt für Schritt, führt durch das Spiel, steuert Zeit und zählt teilweise sogar Punkte mit. Stimmen, Musik und Geräusche schaffen zusätzlich Atmosphäre und machen das Spielerlebnis besonders immersiv. So können Kinder die Spiele, die auch ihre Eltern schon als Kinder gespielt haben, auf eine neue Art erleben.
3: Zu viel Bildschirm muss also nicht sein, denn Technik und Fantasie kann auch gemeinsam funktionieren.
2: Digitale Möglichkeiten, die trotzdem kindgerecht sind, gibt es heutzutage viele. Audiobasierte Spielkonzepte zum Beispiel können Kinder zum Zuhören, Entscheiden und gemeinsamen Spielen anregen. Mehr Infos dazu gibt's unter tonis.com. 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

0: Grad gibt's in der Stadt 8 Grad, in Tröben 9 und in Althornbach 6 Grad.
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2: Schönen guten Morgen. Die französische Stadt Forbach unterstützt jetzt die Initiative von Saarbrücken, Kaiserslautern und Mannheim-Ludwigshafen für einen besseren Bahnanschluss nach Paris. Gemeinsam wollen die Städte den Schienenkorridor über Forbach, Saarbrücken, Kaiserslautern und Mannheim bis Frankfurt leistungsfähiger und schneller machen. Ein besonderer Schwerpunkt liegt auf dem Abschnitt zwischen Kaiserslautern und Mannheim. Dort sollen Engpässe beseitigt und auch alternative Streckenführungen wie ein Basistunnel durch den Pfälzerwald geprüft werden. Die Beteiligten Städte fordern bereits jetzt, mit den Planungen für einen möglichen Hochgeschwindigkeitskorridor zu beginnen. Das 23er-Denkmal zwischen Fruchthalle und Touristinformation in Kaiserslautern hat eine neue Infoplakette bekommen. Sie informiert über die Geschichte des Bauwerks, das 1930 und 31 für die gefallenen und vermissten Soldaten des 23. Bayerischen Infanterieregimes errichtet wurde. Die Stadt ordnet das Denkmal heute ausdrücklich als Mahnung zu Frieden und Versöhnung ein. Ergänzend gibt es die Informationen jetzt auch online auf Deutsch, Englisch und Französisch. Seit 1984 steht das Denkmal unter Denkmalschutz. Das Jugend- und Programmzentrum in Kaiserslautern soll künftig noch stärker auf die Bedürfnisse junger Menschen ausgerichtet werden. Geplant sind unter anderem barrierefreie Jugendräume, eine stärkere Vernetzung mit den Stadtteilen und der Einzug des Jugendparlaments ins JUZ. Erste räumliche Umbauten haben bereits begonnen, auch die mobile Jugendarbeit soll ausgebaut werden. Das Jugendmobil ist inzwischen zusätzlich in Erpenbach unterwegs. Weitere Jugendtreffs gibt es an der Geschwister-Scholl-Schule und in der Slevogtstraße. Grundlage für die Veränderungen ist eine Jugendbedarfsanalyse der Stadt. Im Pirmasenser Stadtteil Schachen startet nun Anfang Oktober der Glasfaserausbau der Telekom. Auf einer Strecke von rund 7 Kilometern sollen etwa 970 Haushalte an das neue Netz angeschlossen werden. Künftig sollen dort Internetgeschwindigkeiten von bis zu 1000 Megabit pro Sekunde möglich sein. Nach Angaben der Stadt sollen die Bauarbeiten durch eine Verlegung in Standardtiefe schneller vorankommen und die Einschränkungen für die Anwohner und Verkehr möglichst gering bleiben. Und die Stadt Zweibrücken trauert um Janice Larking, die frühere Bürgermeisterin der kanadischen Partnerstadt Paris. Sie ist am 29. September im Alter von 96 Jahren gestorben. Larking war von 1988 bis 2000 Bürgermeisterin von Paris und spielte eine wichtige Rolle bei der Entstehung der Städtepartnerschaft mit Zweibrücken. 1997 unterzeichnete sie gemeinsam mit dem damaligen Zweibrücker Oberbürgermeister Hans-Otto Stoiber die Partnerschaftsurkunden. Auch nach ihrer Amtszeit engagierte sie sich weiter für den Austausch zwischen beiden Städten, insbesondere für Begegnungen junger Menschen.
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0: Früh am Morgen liegt über Kaiserslautern, Pirmasens und Zweibrücken noch zäher Nebel oder Hochnebel. Dazu sind es meist nur 8 bis 10 Grad. Doch dann macht der Tag blitzschnell auf. Viel Sonne, kaum Wolken und am Nachmittag bis zu 21 bis 23 Grad. Auch morgen zeigt sich das Ganze nochmal ähnlich freundlich und mild.
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4: Auf unseren Straßen sieht es aktuell ganz gut aus. Keine großen Staus, keine großen Probleme. Gute Fahrt.
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4: Blitzer haben wir aktuell noch keine. Falls ihr welche unterwegs entdeckt, dann bitte melden an uns. 0631 75 00 4x die 7. Gute Fahrt.
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1: Stellt euch vor, ihr taucht in einem See und entdeckt einen Holzpfahl. Der älter ist als jede Pyramide. Im Ahrensee in Sachsen-Anhalt haben Unterwasserarchäologen bearbeitete Hölzer gefunden, die bis zu 10.500 Jahre alt sind. Sie lagen rund 20 Meter tief unter dem Seegrund, darunter ein Pfahl von 1,60 Meter Länge und Bretter, die Menschen damals offenbar gezielt gespalten und bearbeitet haben. Die Menschen lebten zu dieser Zeit als Jäger, Sammler und Fischer. Die ersten Bauern mit ihren großen Holzhäusern kamen in Mitteleuropa erst 3000 Jahre später. Ob die Hölzer zu einer Hütte gehörten oder zu einer ganz anderen Konstruktion, müssen Forschende jetzt noch klären. Unter einer dünnen Schicht Sediment hat der See sie all die Zeit ziemlich gut konserviert. Am Grund des Ahrensees liegt also vielleicht eine Baugeschichte, die viel früher angefangen hat, als wir bisher dachten.
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0: In Lohnsfeld gibt es 6 Grad, Winsberg meldet 8 und Riedelberg 7 Grad.
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3: Ich bin Diana Kramer. Der Führerschein soll nach dem Willen der Bundesregierung günstiger werden. Zu den Plänen gibt es heute eine Anhörung im Verkehrsausschuss des Bundestags. Fahrlehrerverbände sorgen sich allerdings um die Sicherheit.
4: Theoriestunden auch online statt in Präsenz, Autofahren üben mit den Eltern oder im Simulator statt mit einem Fahrlehrer. Die Bundesvereinigung der Fahrlehrerverbände fürchtet um die Verkehrssicherheit und fordert, die Ausbildungsqualität müsse trotz Reform mindestens erhalten bleiben. Auch eine offizielle Datenbank, in der Fahrschulen ihre Preise und Erfolgsquote angeben müssen, lehnen die Fahrlehrerverbände ab. In Kraft treten soll die Reform nach den Plänen der Bundesregierung mit dem Jahreswechsel. Jan-Henner Reitze, Nachrichtenredaktion.
3: Ein neues Gesetz soll Gewaltopfern helfen, sich leichter aus gemeinsamen Mietverträgen mit Tätern zu lösen. Das sieht ein Gesetzentwurf von Bundesjustizministerin Stefanie Hubig vor. Damit folgt sie einer Initiative des Bundesrats, der im März Änderungen im Gewaltschutzgesetz vorgeschlagen hatte.
5: Fast 266.000 Menschen waren im Jahr 2024 von häuslicher Gewalt betroffen. Der Großteil davon Frauen und Mädchen. Und oft ist es für Betroffene schwierig, in so einer Situation aus einem gemeinsamen Mietvertrag herauszukommen, sagt der Bundesrat. Deswegen sollen sie mit dem neuen Gesetz unter anderem die Zustimmung des Täters zur Kündigung des gemeinsamen Mietvertrags verlangen dürfen. Außerdem sollen Familiengerichte zum Beispiel Kontakt- oder Annäherungsverbote leichter anordnen können, um auch Angehörige der Opfer besser zu schützen. Fiona Reinhardt, Nachrichtenredaktion.
3: Die Präsidentenwahl in Brasilien wird in einer Stichwahl entschieden. Sowohl der linke Amtsinhaber Lula da Silva als auch der rechte Senator Flavio Bolsonaro verfehlten die absolute Mehrheit. Damit entscheidet sich nun am 25. Oktober, ob der 80-jährige Lula eine vierte Amtszeit antritt oder der 45-jährige Sohn des früheren Präsidenten Jair Bolsonaro die Regierung übernimmt. Zum Fußball. Die deutsche Nationalmannschaft hat die Revanche in Griechenland knapp verpasst. Eine Woche nach dem 0:1 in Augsburg reichte es im Rückspiel in Thessaloniki nur zu einem 0:0. Um noch ins Viertelfinale der Nations League einzuziehen, muss die DFB-11 die Partien gegen Serbien und die Niederlande Mitte November bestmöglich gewinnen. Ansonsten wäre man zusätzlich von den Ergebnissen der Gruppengegner abhängig.
2: Und jetzt noch mehr Informationen aus unserer Region.
6: Schönen guten Morgen. Die französische Stadt Forbach unterstützt jetzt die Initiative von Saarbrücken, Kaiserslautern und Mannheim-Ludwigshafen für einen schnelleren Bahnanschluss nach Paris. Gemeinsam wollen die Städte den Schienenkorridor über Saarbrücken und Kaiserslautern bis Mannheim und Frankfurt ausbauen. Ein Schwerpunkt liegt auf der Strecke zwischen Kaiserslautern und Mannheim. Dort sollen Engpässe beseitigt und auch alternative Streckenführungen wie ein Basistunnel durch den Pfälzerwald geprüft werden. Außerdem in den Regionalnachrichten um 12:30. Neue Infoplakette am 23er-Denkmal in Kaiserslautern informiert über dessen Geschichte und Bedeutung als Mahnung für Frieden und Versöhnung. Jugendzentrum Kaiserslautern wird umgestaltet, künftig soll dort auch das Jugendparlament einziehen. Die Telekom startet den Glasfaserausbau in Pirmasens-Schachen für rund 970 Haushalte und Zweibrücken trauert um Janice Larking, Mitbegründerin der Städtepartnerschaft mit dem kanadischen Barry. Ausführliche Nachrichten aus der Region gibt's wieder um 12:30.
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7: Von Kaiserslautern bis Pirmasens und Zweibrücken startet der Morgen noch mit Nebel oder etwas Dunst bei 7 bis 9 Grad. Danach reißt das Ganze zügig auf und am Nachmittag wird's vielerorts sonnig bis überwiegend klar. Die Temperaturen klettern dabei auf 21 bis knapp 23 Grad. Ein richtig freundlicher Oktobertag.
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8: Auf unseren Straßen sieht aktuell noch ganz gut aus. Keine großen Probleme, sprich keine großen Staus. Wir wünschen euch weiterhin eine gute und auch sichere Fahrt.
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8: Blitze haben wir bisher keine. Falls ihr welche unterwegs entdeckt, dann einfach an uns melden, wie immer an die 0631 75 00 4x die 7.
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8: Wir suchen es. Das Christkind für Kaiserslautern 2026. Jawohl. Und wenn ihr Christkind werden wollt, dann solltet ihr unbedingt dranbleiben. Ich verrate euch gleich alles, was ihr wissen müsst über das Christkind.
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0: Jetzt mal ganz ehrlich, wenn ihr an Weihnachten in Lautern denkt, dann gehören der Weihnachtsmarkt, die Lichter in der Innenstadt und natürlich das Lauterer Christkind einfach mit dazu. Ja, und genau das suchen wir jetzt gerade wieder. Vielleicht hört uns ja gerade jemand zu, der denkt, eigentlich hätte ich da total Lust drauf, aber ich weiß nicht, ob ich mich wirklich trauen soll. Wir sagen ganz klipp und klar, macht's einfach. Ihr müsst keine krasse Bühnenerfahrung haben, auch kein großes Bewerbungsschreiben verfassen. Wenn ihr mindestens 16 Jahre alt seid, aus Kaiserslautern oder dem Landkreis kommt, ja, dann schickt uns euren Namen, Alter, Wohnort und ein Foto mit ein paar Sätzen dazu, warum ihr gerne Lauterer Christkind werden möchtet. Ganz unkompliziert an unsere WhatsApp 0631 75 00 4x die 7. Bewerben könnt ihr euch noch bis zum 18. Oktober. Ich bin sehr gespannt und freue mich auf eure Bewerbung.
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1: In Lohnsfeld gibt es 6 Grad. Winsberg meldet 8 und Riedelberg 7 Grad.
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0: Schönen guten Morgen. Die französische Stadt Forbach unterstützt jetzt die Initiative von Saarbrücken, Kaiserslautern und Mannheim-Ludwigshafen für einen besseren Bahnanschluss nach Paris. Gemeinsam wollen die Städte den Schienenkorridor über Forbach, Saarbrücken, Kaiserslautern und Mannheim bis Frankfurt leistungsfähiger und schneller machen. Ein besonderer Schwerpunkt liegt auf dem Abschnitt zwischen Kaiserslautern und Mannheim. Dort sollen Engpässe beseitigt und auch alternative Streckenführungen wie ein Basistunnel durch den Pfälzerwald geprüft werden. Die beteiligten Städte fordern bereits jetzt, mit den Planungen für einen möglichen Hochgeschwindigkeitskorridor zu beginnen. Das 23er-Denkmal zwischen Fruchthalle und Touristinformation in Kaiserslautern hat eine neue Infoplakette bekommen. Sie informiert über die Geschichte des Bauwerks, das 1930 und 31 für die gefallenen und vermissten Soldaten des 23. Bayerischen Infanterieregimes errichtet wurde. Die Stadt ordnet das Denkmal heute ausdrücklich als Mahnung zu Frieden und Versöhnung ein. Ergänzend gibt es die Informationen jetzt auch online auf Deutsch, Englisch und Französisch. Seit 1984 steht das Denkmal unter Denkmalschutz. Das Jugend- und Programmzentrum in Kaiserslautern soll künftig noch stärker auf die Bedürfnisse junger Menschen ausgerichtet werden. Geplant sind unter anderem barrierefreie Jugendräume, eine stärkere Vernetzung mit den Stadtteilen und der Einzug des Jugendparlaments ins JUZ. Erste räumliche Umbauten haben bereits begonnen, auch die mobile Jugendarbeit soll ausgebaut werden. Das Jugendmobil ist inzwischen zusätzlich in Erpenbach unterwegs. Weitere Jugendtreffs gibt es an der Geschwister-Scholl-Schule und in der Slevogtstraße. Grundlage für die Veränderungen ist eine Jugendbedarfsanalyse der Stadt. Im Pirmasenser Stadtteil Schachen startet nun Anfang Oktober der Glasfaserausbau der Telekom. Auf einer Strecke von rund 7 Kilometern sollen etwa 970 Haushalte an das neue Netz angeschlossen werden. Künftig sollen dort Internetgeschwindigkeiten von bis zu 1000 Megabit pro Sekunde möglich sein. Nach Angaben der Stadt sollen die Bauarbeiten durch eine Verlegung in Standardtiefe schneller vorankommen und die Einschränkungen für die Anwohner und Verkehr möglichst gering bleiben. Und die Stadt Zweibrücken trauert um Janice Larking, die frühere Bürgermeisterin der kanadischen Partnerstadt Paris. Sie ist am 29. September im Alter von 96 Jahren gestorben. Larking war von 1988 bis 2000 Bürgermeisterin von Paris und spielte eine wichtige Rolle bei der Entstehung der Städtepartnerschaft mit Zweibrücken. 1997 unterzeichnete sie gemeinsam mit dem damaligen Zweibrücker Oberbürgermeister Hans-Otto Stoiber die Partnerschaftsurkunden. Auch nach ihrer Amtszeit engagierte sie sich weiter für den Austausch zwischen beiden Städten, insbesondere für Begegnungen junger Menschen.
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2: Von Kaiserslautern bis Pirmasens und Zweibrücken startet der Morgen noch mit Nebel oder etwas Dunst bei 7 bis 9 Grad. Danach reißt das Ganze zügig auf und am Nachmittag wird es vielerorts sonnig bis überwiegend klar. Die Temperaturen klettern dabei auf 21 bis knapp 23 Grad. Ein richtig freundlicher Oktobertag.
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4: Auf unseren Straßen sieht es aktuell ganz gut aus. Keine großen Staus, keine großen Probleme. Gute Fahrt.
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4: Blitzer haben wir aktuell noch keine. Falls ihr welche unterwegs entdeckt, dann bitte melden an uns 0631 75 00 4x die 7. Gute Fahrt.
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0: In Hirschhorn und Walshausen gibt's gerade 8 Grad. Gersbach meldet ebenfalls 8 Grad.
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3: Ich bin Diana Kramer. Wegen einer ganzen Reihe von Attacken mit Bauschaum auf hunderte Fahrzeuge in 4 Bundesländern stehen 3 junge Männer und eine Frau ab heute in Ulm vor Gericht. Hinter der Sachbeschädigung steckt aus Sicht der Ermittler ein plumper Versuch der Einflussnahme auf die letzte Bundestagswahl.
4: Hunderte Autos in Baden-Württemberg, Bayern, Berlin und Brandenburg hatten vor der letzten Bundestagswahl plötzlich verstopfte Auspuffanlagen. Der Schaden gut 13.000 Euro. Außerdem klebten an den betroffenen Fahrzeugen Aufkleber mit einem Bild des damaligen grünen Vizekanzlers Habeck und dem Schriftzug sei grüner. Erst hatten Ermittler Klimaaktivisten im Visier, aber inzwischen geht die Anklage davon aus, dass die 4 als Wegwerfagenten angestiftet wurden, um das Wahlverhalten zu beeinflussen. Einer der Angeklagten soll gestanden haben, der Drahtzieher lebe in Russland. Für jedes beschädigte Auto seien ihnen 100 Euro geboten worden. Ursula Winkler, Nachrichtenredaktion.
3: Opfer von häuslicher Gewalt sollen sich nach dem Willen der Bundesregierung leichter aus gemeinsamen Mietverträgen mit ihren Peinigern lösen können. Das sieht ein Gesetzentwurf von Justizministerin Stefanie Hubig vor, der den Funke-Medien vorliegt. Der Weg in ein selbstbestimmtes und sicheres Leben soll so etwas einfacher werden, sagte Hubig. Außerdem sollen die Opfer, überwiegend Frauen, auch vom Täter verlangen können, dass dieser für Miete und Nebenkosten nach dem Auszug aufkommt. Die im Mai freigeschaltete E-Auto-Prämie ist bisher an 100.000 Antragsteller ausgezahlt worden. Umweltminister Carsten Schneider sagte der Bild-Zeitung, das Förderprogramm habe die Erwartungen damit weit übertroffen.
5: Der SPD-Umweltminister freut sich besonders, dass die eingebaute soziale Staffelung ganz offenbar wirkt. Die Hälfte der Antragsteller hatte ein Haushaltsjahreseinkommen von maximal 45.000 Euro. Das heißt, die Förderung kommt bei denen an, die vorher nie daran gedacht hätten, sich ein E-Auto zu kaufen, sagt Schneider. Und der Förderpott ist noch gut gefüllt, erreicht voraussichtlich noch für weitere 700.000 Fahrzeuge. Uli Reitinger, Berlin.
3: Zum Fußball. Mit der Revanche gegen Griechenland hat es nicht geklappt. Eine Woche nach dem 0:1 in Augsburg kam die Nationalmannschaft beim Rückspiel in Thessaloniki nicht über ein 0:0 hinaus. Das DFB-Team ist damit in der Nations League Gruppendritter und muss um den Einzug ins Viertelfinale weiter zittern.
2: Und jetzt noch mehr Informationen aus unserer Region.
6: Schönen guten Morgen. Die französische Stadt Forbach unterstützt jetzt die Initiative von Saarbrücken, Kaiserslautern und Mannheim-Ludwigshafen für einen schnelleren Bahnanschluss nach Paris. Gemeinsam wollen die Städte den Schienenkorridor über Saarbrücken und Kaiserslautern bis Mannheim und Frankfurt ausbauen. Ein Schwerpunkt liegt auf der Strecke zwischen Kaiserslautern und Mannheim. Dort sollen Engpässe beseitigt und auch alternative Streckenführungen wie ein Basistunnel durch den Pfälzerwald geprüft werden. Außerdem in den Regionalnachrichten um 12:30. Neue Infoplakette am 23er Denkmal in Kaiserslautern informiert über dessen Geschichte und Bedeutung als Malung für Frieden und Versöhnung. Jugendzentrum Kaiserslautern wird umgestaltet. Künftig soll dort auch das Jugendparlament einziehen. Die Telekom startet den Glasfaserausbau in Pirmasens-Schachen für rund 970 Haushalte. Und Zweibrücken trauert um Janice Larking, Mitbegründerin der Städtepartnerschaft mit dem kanadischen Barry. Ausführliche Nachrichten aus der Region gibt's wieder um 12:30.
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0: In Kaiserslautern, Pirmasens und Zweibrücken startet der Montagmorgen noch frisch mit 10 bis 11 Grad. Dazu gibt's teils Nebel, teils schon klaren Himmel. Im Laufe des Tages setzt sich überall viel Sonne durch und die Temperaturen klettern auf angenehme 20 bis 22 Grad. Auch der Abend bleibt trocken und meist klar.
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7: Auf unseren Straßen sieht es aktuell ganz gut aus. Keine großen Probleme, keine großen Staus. Gute Fahrt.
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7: Blitze haben wir bisher keine. Falls ihr welche unterwegs entdeckt, dann einfach an uns melden, wie immer an die 0631 75 00 4x die 7.
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7: Es wird mal wieder Zeit für unseren wunderbaren Frühstückstalk, Suppsalat und Kaffee. Und ich sag jetzt schon mal Entschuldigung an alle, die kein Pfälzisch können. Aber wie sagt man so schön, Bisch gehabt. Weil jetzt die kommende Stunde, da wird Pfälzisch aber sowas von gefeiert werden. Ich habe zwei absolute Pfälzer Urgesteine mit dabei. Der Ezel von der anonyme Gitarriste und der Pelzer Türk sind bei mir im Studio. Und wir reden unter anderem natürlich, warum Pfälzisch einfach so geil Spruch ist. Und wir reden unter anderem über das wunderbare Pelzer Festival. Das steht nämlich jetzt am Wochenende an. Und all das und mehr dazu gibt's gleich in der kommenden Stunde, also bleibt dran.
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1: So, und damit einen wunderschönen guten Morgen an alle Menschen, die jetzt uns gerade zuhören. Und ich habe es vorhin gerade eben schon so ein bisschen erwähnt. Die jetzt nicht Pfälzisch können, Pech gehabt, ne? Weil jetzt wird ein bisschen Pfälzisch geredet. Der Pelzer Türk ist bei mir im Studio. Erstmal schönen guten Morgen.
2: Guten Morgen.
1: Du kannst ruhig
2: Pfälzisch reden. Das war jetzt ziemlich hochdeutsch.
1: Guten Morgen. Also das war jetzt das Hochdeutscheste, was vielleicht möglich ist heute.
2: Ja. Morgen. Mosche.
1: Mosche. Erzähl mal, wir wollen heute ein bisschen über die Palzrette, über Pfälzisch an sich, über dich. Ja. Wer bist du überhaupt?
2: Also mein gebürtiger Name ist Thea Zierer und ich bin aber, die Leute kennen mich unter dem Namen Pelzer Türk.
1: Ja.
2: Ich mache Comedy, ich drehe Comedy-Videos, gehe auf die Bühne, babbel ein bisschen Blitz, zeig
1: okay.
2: Und bringe hoffentlich viele Leute zum Lachen, was bisher ganz gut geklappt hat.
1: Sehr gut.
2: Ja, und ich drehe auch viele Videos in der Ortschaft, viele Prinzessinnen-Videos, und ich will einfach die Palz so präsentieren, und es gibt viele, viele Dörfer, die man gar nicht kennt.
1: Das stimmt, ja.
2: Und ich kriege noch meine Videos, viele Nachrichten, und da steht dann drin, ich habe gar nicht gewusst, dass ich hier ein Nachbarort bin, ich habe gar nicht gewusst, dass es das gibt. Ich so, ja, guckst halt meine Videos. Ja.
1: Wirklich? Ist ja Wahnsinn. Wie kam das dazu? Also wie bist du auf die Idee gekommen, dass du gesagt hast, Pelzer Türk, das ist es?
2: Und das bin ich ja eigentlich schon immer.
1: Okay.
2: Und wie ich das erste Mal auf die Bühne bin, da habe ich auch so ein Pelzer Türk T-Shirt angehabt. Und dann haben mir aber viele davon abgeraten. Die haben gesagt, nee, hör auf, sonst stecken die Leute dich in den Schublad. Und dann habe ich aber irgendwann gemerkt, mit dem Alter, also ich bin jetzt nicht so alt, aber dann habe ich gemerkt...
1: Sieht noch saufrisch aus, ne?
2: Das ist sehr nett, danke.
1: Gerne.
2: Dann habe ich gemerkt, dass das Pelzer Türk, dass ich das bin und ich das authentisch rüberbringe, so wie ich halt bin. Ne?
1: Ja.
2: Und seit ich das mache, geht mir es viel besser. Ich fühle mich viel wohler in den Videos, auf der Bühne. Und die Schublade, in der ich jetzt bin, das ist mein Herz, das ist mein Ein und Alles. Ich liebe das hier.
1: Schön.
2: Ich muss gar nicht raus in die große, weite Welt. Ich bin sehr, sehr glücklich in meiner Pfalz.
1: Und in deinem Comedy-Programm geht es dann immer um pelzische Dinge oder um türkische Dinge oder um was
2: sie
1: genau
2: so
1: geht?
2: Nicht Misch. Also ich erzähle einiges über meine Familie, einiges über meine Erlebnisse, aber auch viel über das Pelzische und das Türkische, wie das sich in mein Leben integriert und wie es so ein Remix gibt. Ne?
1: Sehr, sehr geil.
2: So heißt ja auch mein Programm, Pelzer oder Türk.
1: Pelzer oder Türk.
2: Genau.
1: Wahnsinn. Und du wirst unter anderem mit der anonymen Gitarriste und der Wollfechtkönig auftreten beim Pelzer Festival, aber darüber wollen wir noch ein bisschen mehr sprechen. Gleich ist der Etzel hier bei mir im Studio von der anonymen Gitarriste. Und ich glaube, den kennen die meisten durch den Pals.
2: Ich glaube schon. Und wenn sie ihn nicht persönlich kennen, sei ich dem auf jeden Fall.
1: Absolut.
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1: Und damit einen wunderschönen guten Morgen an meinen zweiten Studiogast heute Morgen. Und zwar, ich sag mal so, die Stimme, die werdet ihr absolut erkennen. Und auf das Hochdeutsch, wie gerade eben, verzichten wir ab sofort jetzt auch, würde ich sagen. Etzel von der Anonyme Gitarrist ist hier bei mir im Studio. Guten Morgen.
2: Guten Morgen, hallo Marco und liebe Hörerinnen und Hörer. Ganz liebe Gruß aus Kaiserslautern am Alterhof.
1: Schön. Die stimmt, Wahnsinn. Anonyme Gitarriste, ich glaube, der Name ist in der Pals absoluter Begriff. Wie lange gibt es euch schon?
2: Wir sind jetzt im 31. Jahr.
1: Wahnsinn.
2: Tatsächlich unterwegs, ne? Kaum zu glauben, richtig. Ja. Am Anfang haben viele dieses Projekt, ich will nicht sagen kritisch, ne, aber die hätten gesagt, naja, lass die mal, mach du mit ihrem Pelsisch. Immer halbe Jahr kriegen die sich wieder ein, dann werden sie wieder normal. Ne, halt. Aber die Menschen waren uns so nah von Anfang an. Ne, und das ist was, das sagt er ja keiner vorher, was du da anfängst. Und das ist so singulär, so einmalig, so groß. Artisch, dass wir das bis heute beibehalten haben, völlig zu Recht, denke ich.
1: Wie fühlt sich das an, jetzt so nur 31 Jahre immer noch auf der Bühne zu stehen in der Pals und gefeiert zu werden für dieses Pelsig, was vielleicht am Anfang ein bisschen belächelt wird?
2: Du, das ist eine von den schönsten Bestätigungen, die der wieder erfahren kann, tatsächlich. Ne, halt. Was wir in den 31 Jahren alles so erlebt haben, das sind alles Dinge, die bleiben in der Festplatte drin. Ja. Das sind Kinder, die da Lieder singen, waren das am Anfang. Einladungen in Schule, in Kindergärten, aber auch einmal am Palliativbett stehen, ja, und jemand verabschiedet, der sich das wünscht von dir. Ne, halt. Und dann auch wieder auf dem Breitscheidplatz in Berlin stehen oder auf dem Betzeberg im Stadion. Ne, halt. Das sind Dinge, auf die hatte ich das Leben gar nicht vorbereitet.
1: Ne, das glaube ich, ja.
2: Und das macht uns zu sehr, sehr beschenkte Menschen. Ja, jetzt auch der Platz in der Jörg-Ried-Parade an fünfter Stelle. Das sind alles so Ritterschläge, die dich natürlich erst einmal auch bestätigen, dem, was du machst, ja. Aber die dich spüren lassen, wie nah dir die Menschen sind, während du da stehst und singst. Und das ist was Großartiges.
1: Das glaube ich auf jeden Fall. Pelsisch? Warum Pelsisch? Wahrscheinlich, weil das Sprechen, aber...
2: Ja, also das Stichwort ist ja schon gefallen, ne? in deine Mundart, in deinem Mutterspruch, da steckt Nähe.
1: Ja.
2: Wenn der heute was auf den Fuß fällt oder du schlägst dann mit dem Hammer auf den Finger und dann gibt es einen Spruch, in der du fluchst, ohne zu überlegen.
1: Stimmt.
2: Und das ist dein Spruch. Ja. Und das ist auch der Spruch der Herzen, so berührst du die Menschen. Ne? Früher, wenn wir jung waren, hat so eine Schule gewesen, lernt den Morsch, dann ist Deutsch. Ich weiß nichts aus dem. Ja. Halt. Heute wissen wir, das sagen Linguisten, die Wissenschaftler bestätigen dich da drin, dass Mundartsprecher einen wesentlich größeren Wortschatz benutzen im Alltag, bis zu 30% mehr Wörter im Gebrauch haben. In der Folge höhere Sprachkompetenz als die, die nur Oxford-Deutsch sprechen, haben.
1: Ja. Ja.
2: Und von daher wissen wir sind auf keinem schlechten Weg. Und dazu kommt natürlich auch die Verbundenheit in der Region auch dazu. Es macht dich immer zum Teil von der Gemeinschaft. Ja, wenn du um die ganze Welt fliegst und du triffst irgendwo im Flughafen, bleibt einer durch den Wartebereich, hey, Mo! Ne, das ist immer so kleine Gänsehaut bis an die Fußsohle, wo du denkst, dass, und da merkst du, wie Spruch Heimat ist und Nähe. Das ist der Begriff. Ne, halt. Du kommst den Menschen nie so nah.
1: Absolut.
2: Wie in ihrem Spruch. Ja.
1: Schön, hast du schön gesagt. Und um das alles noch ein bisschen zusammenzubringen, am Wochenende gibt es das Pelser Festival in Lahnstuhl. Und darüber wollen wir noch ein bisschen mehr sprechen, aber das machen wir gleich. Bleibt dran.
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0: In Hirschhorn und Walshausen gibt es gerade 8 Grad. Gersbach meldet ebenfalls 8 Grad.
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2: Schönen guten Morgen. Die französische Stadt Forbach unterstützt jetzt die Initiative von Saarbrücken, Kaiserslautern und Mannheim-Ludwigshafen für einen besseren Bahnanschluss nach Paris. Gemeinsam wollen die Städte den Schienenkorridor über Forbach, Saarbrücken, Kaiserslautern und Mannheim bis Frankfurt leistungsfähiger und schneller machen. Ein besonderer Schwerpunkt liegt auf dem Abschnitt zwischen Kaiserslautern und Mannheim. Dort sollen Engpässe beseitigt und auch alternative Streckenführungen wie ein Basistunnel durch den Pfälzerwald geprüft werden. Die beteiligten Städte fordern bereits jetzt mit

0: den Planungen für einen möglichen Hochgeschwindigkeitskorridor zu beginnen. Das 23er-Denkmal zwischen Fruchthalle und Touristinformation in Kaiserslautern hat eine neue Infoplakette bekommen. Sie informiert über die Geschichte des Bauwerks, das 1930 und 31 für die gefallenen und vermissten Soldaten des 23. Bayerischen Infanterieregimes errichtet wurde. Die Stadt ordnet das Denkmal heute ausdrücklich als Mahnung zu Frieden und Versöhnung ein. Ergänzend gibt es die Informationen jetzt auch online auf Deutsch, Englisch und Französisch. Seit 1984 steht das Denkmal unter Denkmalschutz. Das Jugend- und Programmzentrum in Kaiserslautern soll künftig noch stärker auf die Bedürfnisse junger Menschen ausgerichtet werden. Geplant sind unter anderem barrierefreie Jugendräume, eine stärkere Vernetzung mit den Stadtteilen und der Einzug des Jugendparlaments ins JUZ. Erste räumliche Umbauten haben bereits begonnen, auch die mobile Jugendarbeit soll ausgebaut werden. Das Jugendmobil ist inzwischen zusätzlich in Erpenbach unterwegs. Weitere Jugendtreffs gibt es an der Geschwister-Scholl-Schule und in der Slevogtstraße. Grundlage für die Veränderungen ist eine Jugendbedarfsanalyse der Stadt. Im Pirmasenser Stadtteil Schachen startet nun Anfang Oktober der Glasfaserausbau der Telekom. Auf einer Strecke von rund 7 Kilometern sollen etwa 970 Haushalte an das neue Netz angeschlossen werden. Künftig sollen dort Internetgeschwindigkeiten von bis zu 1000 Megabit pro Sekunde möglich sein. Nach Angaben der Stadt sollen die Bauarbeiten durch eine Verlegung in Standardtiefe schneller vorankommen und die Einschränkungen für die Anwohner und Verkehr möglichst gering bleiben. Und die Stadt Zweibrücken trauert um Janice Larking, die frühere Bürgermeisterin der kanadischen Partnerstadt Barrie. Sie ist am 29. September im Alter von 96 Jahren gestorben. Larking war von 1988 bis 2000 Bürgermeisterin von Barrie und spielte eine wichtige Rolle bei der Entstehung der Städtepartnerschaft mit Zweibrücken. 1997 unterzeichnete sie gemeinsam mit dem damaligen Zweibrücker Oberbürgermeister Hans-Otto Stoiber die Partnerschaftsurkunden. Auch nach ihrer Amtszeit engagierte sie sich weiter für den Austausch zwischen beiden Städten, insbesondere für Begegnungen junger Menschen.
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2: In Kaiserslautern, Pirmasens und Zweibrücken startet der Montagmorgen noch frisch mit 10 bis 11 Grad. Dazu gibt's teils Nebel, teils schon klaren Himmel. Im Laufe des Tages setzt sich überall viel Sonne durch und die Temperaturen klettern auf angenehme 20 bis 22 Grad. Auch der Abend bleibt trocken und meist klar.
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4: Auf unseren Straßen sieht es aktuell ganz gut aus. Keine großen Probleme, keine großen Staus. Gute Fahrt.
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4: Blitzer haben wir aktuell noch keine. Falls ihr welche unterwegs entdeckt, dann bitte melden an uns 0631 75 00 4x die 7. Gute Fahrt.
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2: Und damit nochmal einen wunderschönen guten Morgen an den lieben Etzel von der Anonyme Gitarriste hier bei mir im Studio. Moje.
3: Moje zusammen da draus aus dem Alterhof in Kaiserslautern, von Antenne Kaiserslautern, ganz liebe Gruß.
2: Hi. So, Etzel, wir haben schon viel gesprochen über euch, über den Pelzer Türk. Wir müssen noch liebe Grüße an Wolfeschkenig schicken, an den Monji, der kann leider nicht dabei sein heute, gell?
3: Fraglos, der arme Monji konnte sich nicht von dem schweren Joch der Lohnabhängigkeit befreien.
2: Ne?
3: Wahrscheinlich schon, er wird einfach ruhig. Lustig, Zweckerfruse mal das Mikrofon, genau.
2: Genau, weil dort drum geht es auch unter anderem. Ihr treten jetzt in dieser Dreierkonstellation zum ersten Mal gemeinsam auf beim Pelzer Festival. Das ist am 10. Oktober, also jetzt am Wochenende,
3: ja.
2: In Landstuhl, in der Stadthall. Erzähl mal, wie kam es denn dazu?
3: Right. Ja, also die Bands und auch mit dem Thea zusammen, wir haben zum ersten Mal Kontakt aufgenommen in Deisen, im Boulevardtheater, und wir haben ja danach mit dem Monji dort ein schönes Programm immer noch am Laufen. Es war sehr, sehr schön und vor allem auch fruchtbar, wenn wir in Zukunft fortschreiben. Mhm. Die andere Sache noch, Zusammenarbeit bei Drei Schalle für Halleluja.
2: Mhm.
3: Und dort haben sich die zwei Bands also nur Sekunden beschnuppert und fanden sich derart interessant und sympathisch. Das erlebe ich so selten, dass alle sich Leute kennen, ja. Gegenseitig. Dass wir dann auch den größten Teil von diesen drei Akten in alle Akte fast zusammen auf der Bühne performt hatten.
2: Boah.
3: Dort hatte man natürlich auch technisch die Voraussetzungen. Mhm. Das ist eine große 12 Meter Bühne, da passen alle Musiker drauf. Heute, oder beziehungsweise am 10. ist es so, dass wir nacheinander spielen werden.
2: Mhm.
3: Aber ist trotzdem schön, das ganze Programm auch nacheinander zu erleben. Eröffnet tut noch mal eine Erkenntnis der Monji, der fängt an mit Wolfischkänisch. Und nach dem Monji kommt dann Thea auf die Bühne, Pelzer Türk, ne, absolut hörens- und sehenswerter Mensch. Und danach dürfen wir von der anonymen Gitarriste dann auch nochmal dran an den Knochen.
2: Ne, und Pelzer Mundart ist doch quasi in vollem Gange, volle Carraro.
3: Ja, das ist schön, das auch zu erleben, dass man das auch mit anderen zusammen, ich will mal sagen, so zelebriert.
2: Ne? Ja.
3: Das ist ja dann so ein bisschen Hochamt von der Mundart. Ne? Und es ist schön, die Spruch natürlich einmal für einen ganzen Abend nach vorne zu stellen, die uns so nah zu den Menschen bringt, immer, und die Menschen zu uns, ja, die in der Region auch immer mehr geschätzt wird wieder, und ich will mal sagen, ach, die ganze Welt braucht ja Pelzer, ja.
2: Das
3: deswegen
2: sowieso.
3: Fahren so viel Pelzer dann aus, ne, also nicht, weil die Pals uns nicht ernährt, sondern die werden gebraucht, Pelzerinnen und Pelzer an wichtiger Stelle, und umgekehrt ist es auch so, dass wenn du in der Welt, egal wo du bist, jemand herrscht, der so redet wie du, ne, dann ist das immer ein Stück schon Heimat. In so Momenten merkst du das. Und deswegen lassen wir die Spruch für den Abend mal quasi regieren in diesem Saal. Da freuen wir uns alle drauf.
2: Ja, sollten wir uns alle drauf freuen. Also schon mal vormerke, 10. Oktober, Pelzer Festival in der Stadthall in Landstuhl. Und wir reden gleich noch ein bisschen mehr über euch. Und das machen wir im nächsten Take. Bleibt dran.
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1: Und ein letztes Mal leider schon wieder einen wunderschönen guten Morgen an meine beiden Gäste jetzt hier im Studio. Und zwar der Edsel von der Anonyme Gitarriste.
2: Guten Morgen, liebe Hörerinnen und Hörer. Ganz liebe Grüße aus dem alten Hof Elf in Kaiserslautern.
1: Und der Pelzer Türk. Gumoje.
3: Moje.
1: So, wir haben schon viel über euch gesprochen. Ich verfall immer wieder in das Hochdeutsche. Ich muss ja mit euch Pelzisch retten, ne? Also auf jeden Fall.
3: Ja, bitte.
1: So, Entschuldigung. Also, wir haben viel drüber gesprochen. Ihr lieben Pelzer Mundart, ihr lieben die Pelzer Kultur. Das alles wird mehr sie können jetzt am Wochenend, 10. Oktober, in der Stadthalle in Lahnstuhl, Pelzer Festival. Aber wenn man sich so ein bisschen über euch noch mehr informieren möchte, wo macht man das am besten? Zum Beispiel bei der Anonyme Gitarriste.
2: Ja, wir haben ein paar schöne Kanäle auf Facebook, ein paar große Gruppen. Du findest uns aber auch im Internet per Website www.dieanonymegitarriste.de und auch auf Insta, immer unter dem gleichen Suchbegriff, immer die kleine musikalische Selbsthilfegruppe aus der Pfalz.
1: Und der Pelzer Türk?
3: Also ich heiße auf alle Plattformen Pelzer Türk, so wie ich es gerade ausgesprochen habe.
1: Ja.
3: Und außer auf Instagram. Wenn man dort Pelzer Türk eingibt, dann kommen meine Videos, dann findet man mich unter meinem Namen Thea-Zira.
1: Sehr gut.
3: Wollte dich nicht unterbrechen.
1: Nee, gerne.
3: Oder auf meiner Homepage www.pelzer-türk.de.
1: Auf jeden Fall mal reingucken. Und ansonsten, du mir jetzt noch liebe Grüße rausschicke an Wolfesch Kenig, oder?
2: Ja, es ist natürlich schade, dass er heute nicht mit dabei ist. Ne? Halt, das ist uns völliges Rätsel, Thea und mir, wie man sich an so ein bisschen Erbe so lange rumdrücken kann, dass man keine Zeit hat für einen Donny Kaiserslautern. Aber ein ganz lieber Gruß an alle, die unter dem schweren Joch der Lohnabhängigkeit, an alle Bandmitglieder, Alex, Chris und an den Monji und wie sie alle heißen. Ne? Also wir drücken euch schon mal ganz lieb und freuen uns natürlich eckisch, ne? Halt, wenn wir uns dann in Lahnstuhl endlich wiedersehen. Oh yeah.
1: Dann danke ich euch, dass Nadovan, hat mir sehr viel Spaß gemacht, vor allem auch mal wieder richtig Pelzisch retten zu können in der Morning Show. Schön war's.
3: Ich hab Spaß gehabt.
2: Bis dort raus, mein Lieber. Tschüss, jawohl.
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0: In Otterbach gibt's gerade 10 Grad, in Bottenbach 13 und in Althornbach 8 Grad.
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3: Ich bin Diana Kramer. Im Bundestag geben heute Vormittag die Präsidenten der drei deutschen Nachrichtendienste Auskunft zur Arbeit ihrer Behörden. Im Mittelpunkt dürften dabei vor allem russische Sabotage und chinesische Ausspähaktionen stehen.
4: Versuchter Drohnenanschlag am Flughafen Leipzig-Halle, hinter dem Russland stecken soll, oder chinesische Spione, die deutsche Forschungseinrichtungen ausgespäht haben könnten. Die Chefs der Geheimdienste informieren die Abgeordneten des parlamentarischen Kontrollgremiums normalerweise nur hinter verschlossenen Türen. Einmal pro Jahr gibt's auch eine öffentliche Anhörung. Neben Bedrohungen durch ausländische Mächte geht's diesmal wohl auch um eine vom Kabinett beschlossene Gesetzesnovelle, mit der Verfassungsschutz und BND zusätzliche Befugnisse erhalten. Katrin Müller, Nachrichten. Redaktion.
3: Nach einer Reihe von Attacken auf hunderte Autos in 4 Bundesländern stehen ab heute 4 junge Menschen im Alter von 18 bis 21 Jahren vor Gericht in Ulm. Die Staatsanwaltschaft wirft ihnen vor, im Dezember 2024 Bauschaum in Auspuffe gefüllt und Habeck-Aufkleber an Fahrzeuge geklebt zu haben. Der Schaden mehr als 13.000 Euro. Laut Staatsanwaltschaft hat ein Auftraggeber, möglicherweise aus Russland, die Gruppe gezielt angestiftet, um die Bundestagswahl zu beeinflussen. Ein neues Gesetz soll Gewaltopfern helfen, sich leichter aus gemeinsamen Mietverträgen mit Tätern zu lösen. Das sieht ein Gesetzentwurf von Justizministerin Stefanie Hubig vor. Damit folgt sie einer Initiative des Bundesrats, der im März Änderungen im Gewaltschutzgesetz vorgeschlagen hatte.
5: Fast 266.000 Menschen waren im Jahr 2024 von häuslicher Gewalt betroffen. Der Großteil davon Frauen und Mädchen. Und oft ist es für Betroffene schwierig, in so einer Situation aus einem gemeinsamen Mietvertrag herauszukommen, sagt der Bundesrat. Deswegen sollen sie mit dem neuen Gesetz unter anderem die Zustimmung des Täters zur Kündigung des gemeinsamen Mietvertrags verlangen dürfen. Fiona Reinhardt, Nachrichtenredaktion.
3: Spaniens Ministerpräsident Pedro Sanchez hat Neuwahlen für den 29. November angekündigt. In einer Fernsehansprache an die Bevölkerung nannte er als Grund die Niederlage seiner Minderheitsregierung im Parlament. Die Abgeordneten hatten am Freitag 2 Dekrete zur Bekämpfung der Krise auf dem Wohnungsmarkt abgelehnt. Sanchez zog die politischen Konsequenzen und machte den Weg für vorgezogene Neuwahlen frei.
2: Und jetzt noch mehr Informationen aus unserer Region.
6: Guten Tag. Die französische Stadt Forbach unterstützt jetzt die Initiative von Saarbrücken, Kaiserslautern und Mannheim-Ludwigshafen für einen schnelleren Bahnanschluss nach Paris. Gemeinsam wollen die Städte den Schienenkorridor über Saarbrücken und Kaiserslautern bis Mannheim und Frankfurt ausbauen. Ein Schwerpunkt liegt auf der Strecke zwischen Kaiserslautern und Mannheim. Dort sollen Engpässe beseitigt und auch alternative Streckenführungen wie ein Basistunnel durch den Pfälzerwald geprüft werden. Außerdem in den Regionalnachrichten um 9:30. Neue Infoplakette am 23er Denkmal in Kaiserslautern informiert über dessen Geschichte und Bedeutung als Mahnung für Frieden und Versöhnung. Jugendzentrum Kaiserslautern wird umgestaltet. Künftig soll dort auch das Jugendparlament einziehen. Die Telekom startet den Glasfaserausbau in Pirmasens-Schachen für rund 970 Haushalte. Und Zweibrücken trauert um Janice Larking, Mitbegründerin der Städtepartnerschaft mit dem kanadischen Barry. Ausführliche Nachrichten aus der Region gibt's wieder um 9:30.
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0: Richtig freundliches Herbstwetter heute Morgen zwischen Kaiserslautern, Pirmasens und Zweibrücken. Meist klar, teils nur ein paar Wolken und die Temperaturen ziehen zügig an. Am Nachmittag liegen wir verbreitet bei 20 bis 23 Grad. In Dellfeld wird's sogar am wärmsten. Auch morgen bleibt sonnig bis locker bewölkt und nochmal angenehm mild.
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7: Auf unseren Straßen sieht aktuell noch ganz gut aus. Keine großen Probleme, sprich keine großen Staus. Wir wünschen euch weiterhin eine gute und auch sichere Fahrt.
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7: Blitze haben wir bisher keine. Falls ihr welche unterwegs entdeckt, dann einfach an uns melden. Wie immer an die 0631 75 00 4x die 7.
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7: Kinder hängen zu viel an den Bildschirmen. Das zeigt auf jeden Fall eine aktuelle Studie. Und da gibt es aber ganz viele tolle Alternativen, wie man zum Beispiel die Kids beschäftigen kann, auch ohne Bildschirm. Und eine davon schenken wir euch auch gleich in unserem Entertainment-Tipp. Mehr dazu nach zwei Songs.
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2: Digitale Medien gehören für Kinder längst zum Alltag, ne? Eine aktuelle Studie des Medienpädagogischen Forschungsverbunds Südwest zeigt, Kinder zwischen 6 und 13 Jahren verbringen im Durchschnitt ca. 3 Stunden pro Tag vor Bildschirmen. Das ist deutlich mehr als Experten empfehlen. Deshalb suchen Eltern gerade für Kids im Grundschulalter gezielt nach Beschäftigungen, die auch ohne Bildschirm funktionieren. Jonas Wolbert weiß mehr.
3: Wenn Kinder Serien, Filme oder Spiele nur von Bildschirmen konsumieren, werden die Bilder und Abläufe vorgegeben. Das lässt wenig Raum für Fantasie. Bei Audioinhalten funktioniert das anders. Das Gehörte gibt Denkanstöße und die Bilder entstehen im Kopf. Das heißt aber nicht, dass alles, was digital stattfindet, grundsätzlich schlecht ist, erklärt Claudia Lührs von Tonis.
4: Für uns geht es nicht darum, digitale Technik grundsätzlich aus dem Kinderzimmer zu verbannen. Entscheidend ist für uns vielmehr, wie sie eingesetzt wird. Technologie kann Kindern auch dabei helfen, selbst aktiv zu werden, ihre Fantasie zu folgen und gemeinsam zu spielen.
3: So funktionieren zum Beispiel Spiele, die mit Audioinhalten verknüpft werden. Hier können dann noch einmal ganz neue Impulse entstehen.
4: Das Schöne ist, dass die Kinder dann vom Zuhörer zum Mitspieler werden. Sie müssen sich Informationen merken, Zusammenhänge erkennen und Entscheidungen treffen, die den weiteren Spielverlauf beeinflussen. Dadurch bleiben sie aktiv beteiligt und erleben unmittelbar, was ihre Entscheidung bewirkt.
3: Und schon die Kleinsten können so zum Beispiel bekannte Gesellschaftsspiele allein für sich entdecken.
4: Gemeinsam mit Hasbro haben wir bei Tonis unter anderem das Spiel des Lebens, Wer ist es und Monopoly als Tony Play Games umgesetzt. Die Tonibox erklärt dann als Spielleiter die Regeln Schritt für Schritt, führt durch das Spiel, steuert Zeit und zählt teilweise sogar Punkte mit. Stimmen, Musik und Geräusche schaffen zusätzlich Atmosphäre und machen das Spielerlebnis besonders immersiv. So können Kinder die Spiele, die auch ihre Eltern schon als Kinder gespielt haben, auf eine neue Art erleben.
3: Zu viel Bildschirm muss also nicht sein, denn Technik und Fantasie kann auch gemeinsam funktionieren.
2: Digitale Möglichkeiten, die trotzdem kindgerecht sind, gibt es heutzutage viele. Audiobasierte Spielkonzepte zum Beispiel können Kinder zum Zuhören, Entscheiden und gemeinsamen Spielen anregen. Mehr Infos dazu gibt's unter tonis.com. 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

0: In Otterbach gibt's gerade 10 Grad, in Bottenbach 13 und in Althornbach 8 Grad.
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2: Guten Tag. Die französische Stadt Forbach unterstützt jetzt die Initiative von Saarbrücken, Kaiserslautern und Mannheim-Ludwigshafen für einen besseren Bahnanschluss nach Paris. Gemeinsam wollen die Städte den Schienenkorridor über Forbach, Saarbrücken, Kaiserslautern und Mannheim bis Frankfurt leistungsfähiger und schneller machen. Ein besonderer Schwerpunkt liegt auf dem Abschnitt zwischen Kaiserslautern und Mannheim. Dort sollen Engpässe beseitigt und auch alternative Streckenführungen wie ein Basistunnel durch den Pfälzerwald geprüft werden. Die beteiligten Städte fordern bereits jetzt, mit den Planungen für einen möglichen Hochgeschwindigkeitskorridor zu beginnen. Das 23er-Denkmal zwischen Fruchthalle und Touristinformation in Kaiserslautern hat eine neue Infoplakette bekommen. Sie informiert über die Geschichte des Bauwerks, das 1930 und 31 für die gefallenen und vermissten Soldaten des 23. Bayerischen Infanterieregimes errichtet wurde. Die Stadt ordnet das Denkmal heute ausdrücklich als Mahnung zu Frieden und Versöhnung ein. Ergänzend gibt es die Informationen jetzt auch online auf Deutsch, Englisch und Französisch. Seit 1984 steht das Denkmal unter Denkmalschutz. Das Jugend- und Programmzentrum in Kaiserslautern soll künftig noch stärker auf die Bedürfnisse junger Menschen ausgerichtet werden. Geplant sind unter anderem barrierefreie Jugendräume, eine stärkere Vernetzung mit den Stadtteilen und der Einzug des Jugendparlaments ins JUZ. Erste räumliche Umbauten haben bereits begonnen, auch die mobile Jugendarbeit soll ausgebaut werden. Das Jugendmobil ist inzwischen zusätzlich in Erpenbach unterwegs. Weitere Jugendtreffs gibt es an der Geschwister-Scholl-Schule und in der Slevogtstraße. Grundlage für die Veränderungen ist eine Jugendbedarfsanalyse der Stadt. Im Pirmasenser Stadtteil Schachen startet nun Anfang Oktober der Glasfaserausbau der Telekom. Auf einer Strecke von rund 7 Kilometern sollen etwa 970 Haushalte an das neue Netz angeschlossen werden. Künftig sollen dort Internetgeschwindigkeiten von bis zu 1000 Megabit pro Sekunde möglich sein. Nach Angaben der Stadt sollen die Bauarbeiten durch eine Verlegung in Standardtiefe schneller vorankommen und die Einschränkungen für die Anwohner und Verkehr möglichst gering bleiben. Und die Stadt Zweibrücken trauert um Janice Larking, die frühere Bürgermeisterin der kanadischen Partnerstadt Paris. Sie ist am 29. September im Alter von 96 Jahren gestorben. Larking war von 1988 bis 2000 Bürgermeisterin von Paris und spielte eine wichtige Rolle bei der Entstehung der Städtepartnerschaft mit Zweibrücken. 1997 unterzeichnete sie gemeinsam mit dem damaligen Zweibrücker Oberbürgermeister Hans-Otto Stoiber die Partnerschaftsurkunden. Auch nach ihrer Amtszeit engagierte sie sich weiter für den Austausch zwischen beiden Städten, insbesondere für Begegnungen junger Menschen.
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0: Richtig freundliches Herbstwetter heute.

0: heute Morgen zwischen Kaiserslautern, Pirmasens und Zweibrücken. Meist klar, teils nur ein paar Wolken und die Temperaturen ziehen zügig an. Am Nachmittag liegen wir verbreitet bei 20 bis 23 Grad. In Delfeld wird es sogar am wärmsten. Auch morgen bleibt sonnig bis locker bewölkt und nochmal angenehm mild.
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3: Auf unseren Straßen sieht es aktuell ganz gut aus. Keine großen Staus, keine großen Probleme. Gute Fahrt.
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3: Blitzer haben wir aktuell noch keine. Falls ihr welche unterwegs entdeckt, dann bitte melden an uns 0631 75 00 4x die 7. Gute Fahrt.
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0: In Kröppen liegt es gerade bei 17 Grad, Wiesbach meldet 14 und Sambach 12 Grad.
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3: Ich bin Diana Kramer. Wegen einer Reihe von Attacken mit Bauschaum auf hunderte Fahrzeuge in 4 Bundesländern stehen 3 junge Männer und eine Frau ab heute in Ulm vor Gericht. Hinter der Sachbeschädigung steckt aus Sicht der Ermittler ein plumper Versuch der Einflussnahme auf die Bundestagswahl vor 2 Jahren.
4: Hunderte Autos in Baden-Württemberg, Bayern, Berlin und Brandenburg hatten vor der letzten Bundestagswahl plötzlich verstopfte Auspuffanlagen. Der Schaden gut 13.000 Euro. Außerdem klebten an den betroffenen Fahrzeugen Aufkleber mit einem Bild des damaligen grünen Vizekanzlers Habeck und dem Schriftzug sei grüner. Erst hatten Ermittler Klimaaktivisten im Visier, aber inzwischen geht die Anklage davon aus, dass die 4 als Wegwerfagenten angestiftet wurden, um das Wahlverhalten zu beeinflussen. Einer der Angeklagten soll gestanden haben, der Drahtzieher lebe in Russland. Ursula Winkler, Nachrichtenredaktion.
3: Die Chefs der 3 deutschen Geheimdienste stehen heute im Bundestag Rede und Antwort. Im Mittelpunkt dürften russische Spionage, Sabotage und Staatsterrorismus stehen. Außerdem eine Gesetzesnovelle, die den Geheimdiensten mehr Befugnisse geben soll. Auch islamistischer Terrorismus und chinesische Spionageaktivitäten sollen zur Sprache kommen. Spaniens linker Regierungschef Pedro Sánchez hat Neuwahlen für den 29. November angekündigt. Damit zieht er Konsequenzen aus der Niederlage seiner Minderheitsregierung bei der Abstimmung im Parlament über 2 Dekrete zur Bekämpfung der Wohnungskrise.
5: Trotz schlechter Umfragewerte für seine linke Koalitionsregierung geht Sánchez auf volles Risiko. Die Spanier hätten jetzt die Wahl, sich der ultrarechten Welle in anderen Ländern anzuschließen oder für Fortschritt zu stimmen. Sein Kalkül ist, den Ärger vieler Menschen über hohe Mieten und fehlenden Wohnraum in Stimmen für seine PSOE-Partei umzumünzen. Aus Spanien, Jan-Uwe Ronneburger.
3: Die Telekom will mit KI und Automatisierung bis 2030 jährlich 2,5 Milliarden Euro sparen. Außerdem soll der KI-bezogene Umsatz mit Unternehmen außerhalb der USA in diesem Zeitraum auf 800 Millionen Euro steigen. Die Telekom setzt KI nach eigenen Angaben dort ein, wo große Mengen wiederkehrender Arbeit anfallen. Im Netzbetrieb, im Kundenservice, in der Softwareentwicklung und in Verwaltungsprozessen.
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6: Guten Tag. Die französische Stadt Forbach unterstützt jetzt die Initiative von Saarbrücken, Kaiserslautern und Mannheim-Ludwigshafen für einen schnelleren Bahnanschluss nach Paris. Gemeinsam wollen die Städte den Schienenkorridor über Saarbrücken und Kaiserslautern bis Mannheim und Frankfurt ausbauen. Ein Schwerpunkt liegt auf der Strecke zwischen Kaiserslautern und Mannheim. Dort sollen Engpässe beseitigt und auch alternative Streckenführungen wie ein Basistunnel durch den Pfälzerwald geprüft werden. Außerdem in den Regionalnachrichten um 9:30. Neue Infoplakette am 23er Denkmal in Kaiserslautern informiert über dessen Geschichte und Bedeutung als Mahnung für Frieden und Versöhnung. Jugendzentrum Kaiserslautern wird umgestaltet, künftig soll dort auch das Jugendparlament einziehen. Die Telekom startet den Glasfaserausbau in Pirmasens-Schachen für rund 970 Haushalte und Zweibrücken trauert um Janice Larking, Mitbegründerin der Städtepartnerschaft mit dem kanadischen Barry. Ausführliche Nachrichten aus der Region gibt's wieder um 9:30.
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0: In Lohnsfeld, Tröben und Riedeberg startet der Montagmorgen freundlich mit klarem Himmel und Temperaturen zwischen 13 und 18 Grad. Später legt die Sonne ordentlich nach und überall geht's auf rund 21 bis 22 Grad hoch. Nur rund um Riedeberg und Lohnsfeld mischt sich am Vormittag kurz mal Nebel dazu, sonst bleibt's meist heiter und trocken.
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7: Auf unseren Straßen sieht aktuell noch ganz gut aus, keine großen Probleme, sprich keine großen Staus. Wir wünschen euch weiterhin eine gute und auch sichere Fahrt.
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7: Blitze haben wir bisher keine. Falls ihr welche unterwegs entdeckt, dann einfach an uns melden, wie immer an die 0631 75 00 4x die 7.
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7: Wir suchen es. Das Christkind für Kaiserslautern 2026. Jawohl. Und wenn ihr Christkind werden wollt, dann solltet ihr unbedingt dranbleiben. Ich verrate euch gleich alles, was ihr wissen müsst über das Christkind.
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0: Jetzt mal ganz ehrlich, wenn ihr an Weihnachten in Lautern denkt, dann gehören der Weihnachtsmarkt, die Lichter in der Innenstadt und natürlich das Lautrer Christkind einfach mit dazu. Ja, und genau das suchen wir jetzt gerade wieder. Vielleicht hört uns ja gerade jemand zu, der denkt, eigentlich hätte ich da total Lust drauf, aber ich weiß nicht, ob ich mich wirklich trauen soll. Wir sagen ganz klipp und klar, macht's einfach. Ihr müsst keine krasse Bühnenerfahrung haben, auch kein großes Bewerbungsschreiben verfassen. Wenn ihr mindestens 16 Jahre alt seid, aus Kaiserslautern oder im Landkreis kommt, ja, dann schickt uns euren Namen, Alter, Wohnort und ein Foto mit ein paar Sätzen dazu, warum ihr gerne Lauterer Christkind werden möchtet. Ganz unkompliziert an unsere WhatsApp 0631 75 00 4 mal die 7. Bewerben könnt ihr euch noch bis zum 18. Oktober. Ich bin sehr gespannt und freue mich auf eure Bewerbung.
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0: In Kröppen liegt es gerade bei 17 Grad, Wiesbach meldet 14 und Sambach 12 Grad.
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2: Guten Tag. Die französische Stadt Forbach unterstützt jetzt die Initiative von Saarbrücken, Kaiserslautern und Mannheim-Ludwigshafen für einen besseren Bahnanschluss nach Paris. Gemeinsam wollen die Städte den Schienenkorridor über Forbach, Saarbrücken, Kaiserslautern und Mannheim bis Frankfurt leistungsfähiger und schneller machen. Ein besonderer Schwerpunkt liegt auf dem Abschnitt zwischen Kaiserslautern und Mannheim. Dort sollen Engpässe beseitigt und auch alternative Streckenführungen wie ein Basistunnel durch den Pfälzerwald geprüft werden. Die beteiligten Städte fordern bereits jetzt mit den Planungen für einen möglichen Hochgeschwindigkeitskorridor zu beginnen. Das 23er-Denkmal zwischen Fruchthalle und Touristinformation in Kaiserslautern hat eine neue Infoplakette bekommen. Sie informiert über die Geschichte des Bauwerks, das 1930 und 31 für die gefallenen und vermissten Soldaten des 23. Bayerischen Infanterieregimes errichtet wurde. Die Stadt ordnet das Denkmal heute ausdrücklich als Mahnung zu Frieden und Versöhnung ein. Ergänzend gibt es die Informationen jetzt auch online auf Deutsch, Englisch und Französisch. Seit 1984 steht das Denkmal unter Denkmalschutz. Das Jugend- und Programmzentrum in Kaiserslautern

0: Kaiserslautern soll künftig noch stärker auf die Bedürfnisse junger Menschen ausgerichtet werden. Geplant sind unter anderem barrierefreie Jugendräume, eine stärkere Vernetzung mit den Stadtteilen und der Einzug des Jugendparlaments ins JUZ. Erste räumliche Umbauten haben bereits begonnen, auch die mobile Jugendarbeit soll ausgebaut werden. Das Jugendmobil ist inzwischen zusätzlich in Erpenbach unterwegs. Weitere Jugendtreffs gibt es an der Geschwister-Scholl-Schule und in der Slevogtstraße. Grundlage für die Veränderungen ist eine Jugendbedarfsanalyse der Stadt. Im Pirmasenser Stadtteil Schachen startet nun Anfang Oktober der Glasfaserausbau der Telekom. Auf einer Strecke von rund 7 Kilometern sollen etwa 970 Haushalte an das neue Netz angeschlossen werden. Künftig sollen dort Internetgeschwindigkeiten von bis zu 1000 Megabit pro Sekunde möglich sein. Nach Angaben der Stadt sollen die Bauarbeiten durch eine Verlegung in Standardtiefe schneller vorankommen und die Einschränkungen für die Anwohner und Verkehr möglichst gering bleiben. Und die Stadt Zweibrücken trauert um Janice Larking, die frühere Bürgermeisterin der kanadischen Partnerstadt Barrie. Sie ist am 29. September im Alter von 96 Jahren gestorben. Larking war von 1988 bis 2000 Bürgermeisterin von Barrie und spielte eine wichtige Rolle bei der Entstehung der Städtepartnerschaft mit Zweibrücken. 1997 unterzeichnete sie gemeinsam mit dem damaligen Zweibrücker Oberbürgermeister Hans-Otto Stoiber die Partnerschaftsurkunden. Auch nach ihrer Amtszeit engagierte sie sich weiter für den Austausch zwischen beiden Städten, insbesondere für Begegnungen junger Menschen.
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2: In Lohnsfeld, Tröben und Riedeberg startet der Montagmorgen freundlich mit klarem Himmel und Temperaturen zwischen 13 und 18 Grad. Später legt die Sonne ordentlich nach und überall geht's auf rund 21 bis 22 Grad hoch. Nur rund um Riedeberg und Lohnsfeld mischt sich am Vormittag kurz mal Nebel dazu, sonst bleibt's meist heiter und trocken.
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4: Auf unseren Straßen sieht es aktuell ganz gut aus. Keine großen Staus, keine großen Probleme. Gute Fahrt.
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4: Blitzer haben wir aktuell noch keine. Falls ihr welche unterwegs entdeckt, dann bitte melden an uns 0631 75 00 4x die 7. Gute Fahrt.
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0: Hallo zusammen, es gibt mal wieder Antworten auf eure Fragen in Warum ist das so? Heute geht die Frage von Mareike an uns ran. Und zwar wollte sie mal wissen, warum fallen Katzen eigentlich immer auf ihre Pfoten? Die Antwort gibt's jetzt.
1: Hä? Hab gar nichts verstanden.
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0: Selbst bei einem Sturz von einem 2 Meter hohen Schrank landen Katzen meistens unversehrt auf den Pfoten. Aber wie kann das eigentlich gehen? Naja, Katzen besitzen einen sogenannten angeborenen Dreh- oder Umdrehreflex. Der sorgt im freien Fall dafür, dass sie sich eben so drehen, dass sie auf ihren Pfoten landen. Je höher der Fall, umso größer ist dabei natürlich auch die Wahrscheinlichkeit, dass Katzen genug Zeit haben, sich umzudrehen und die Landung dann mit Hilfe von ganz körperlichen Veränderungen, wie zum Beispiel einem Buckel oder durch die Steuerung mit dem Schwanz, weich und unverletzt zu überstehen. Und so kommen Katzen dann eben immer auf ihren Pfoten an.
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0: 17 Grad gibt's in Balborn und in Winsberg und Walshausen liegen wir bei 18 Grad.
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3: Ich bin Diana Kramer. Mit einer Reform will die Bundesregierung den Führerschein günstiger machen. Dazu gibt es heute eine Anhörung im Verkehrsausschuss des Bundestags. Fahrlehrerverbände warnen schon jetzt davor, dass das Sicherheitsniveau sinken könnte, wenn die Pläne der Regierung umgesetzt werden.
4: Mehr digitaler Unterricht, weniger Sonderfahrten und straffere Prüfungen. An einigen Stellen soll künftig gespart werden können. Die Fahrlehrerverbände warnen, die Maßnahmen könnten Verkehrssicherheit und Ausbildungsqualität gefährden. Sie fordern, einen Teil des Theorieunterrichts weiter in Präsenz abzuhalten. Sie kritisieren auch eine Experimentierklausel im Gesetz, die es ermöglichen soll, einen Teil der praktischen Ausbildung etwa mit den Eltern statt nur in der Fahrschule zu absolvieren. Der ADAC argumentiert dagegen, wer zusätzlich auch privat übt, kann die Kosten senken und mehr fahren. Ursula Winkler, Berlin.
3: Deutschlands Geheimdienste schlagen Alarm. Russland führt laut BND-Präsident Martin Jäger einen Schattenkrieg gegen uns. In einer Anhörung im Bundestag sagte er, niedrigschwellige Aktionen gegen NATO-Mitglieder seien keine Ausnahme mehr. Verfassungsschutzpräsident Sinan Selan ergänzte, Russland zeige Bereitschaft zu Sabotage und Tötungsdelikten. Die deutschen Nachrichtendienste müssten ihre Fähigkeiten deshalb dringend anpassen, um widerstandsfähiger zu werden. Die im Mai freigeschaltete E-Auto-Prämie ist bisher an 100.000 Antragsteller ausgezahlt worden. Umweltminister Carsten Schneider sagte der Bild-Zeitung, das Förderprogramm habe damit die Erwartungen weit übertroffen.
5: Der SPD-Umweltminister freut sich besonders, dass die eingebaute soziale Staffelung ganz offenbar wirkt. Die Hälfte der Antragsteller hatte ein Haushaltsjahreseinkommen von maximal 45.000 Euro. Das heißt, die Förderung kommt bei denen an, die vorher nie daran gedacht hätten, sich ein E-Auto zu kaufen, sagt Schneider. Und der Förderpott ist noch gut gefüllt, erreicht voraussichtlich noch für weitere 700.000 Fahrzeuge. Uli Reitinger, Berlin.
3: Der Nobelpreis für Medizin geht in diesem Jahr an die beiden Deutschen Peter Hegemann und Georg Nagel sowie einen US-Forscher. Ausgezeichnet werden ihre Entdeckungen im Bereich der Optogenetik, wie das Karolinska-Institut in Stockholm soeben mitteilte.
2: Und jetzt noch mehr Informationen aus unserer Region.
6: Guten Tag. Die französische Stadt Forbach unterstützt jetzt die Initiative von Saarbrücken, Kaiserslautern und Mannheim-Ludwigshafen für einen schnelleren Bahnanschluss nach Paris. Gemeinsam wollen die Städte den Schienenkorridor über Saarbrücken und Kaiserslautern bis Mannheim und Frankfurt ausbauen. Ein Schwerpunkt liegt auf der Strecke zwischen Kaiserslautern und Mannheim. Dort sollen Engpässe beseitigt und auch alternative Streckenführungen wie ein Basistunnel durch den Pfälzerwald geprüft werden. Außerdem in den Regionalnachrichten um halb. Neue Infoplakette am 23er-Denkmal in Kaiserslautern informiert über dessen Geschichte und Bedeutung als Mahnung für Frieden und Versöhnung. Jugendzentrum Kaiserslautern wird umgestaltet. Künftig soll dort auch das Jugendparlament einziehen. Die Telekom startet den Glasfaserausbau in Pirmasens-Schachen für rund 970 Haushalte. Und Zweibrücken trauert um Janice Larking, Mitbegründerin der Städtepartnerschaft mit dem kanadischen Barry. Ausführliche Nachrichten aus der Region gibt's wieder um halb.
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0: Über Kaiserslautern, Pirmasens und Zweibrücken steht der Vormittag ganz in Zeichen von viel Sonne und klarem Himmel. Dazu klettern die Werte locker auf 20 bis 23 Grad. Nur in den frühen Morgenstunden von morgen wird's in einzelnen Ecken nochmal frisch, teils mit Nebel. Auch der Dienstag bleibt freundlich und ziemlich mild.
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7: Auf unseren Straßen sieht aktuell noch ganz gut aus. Keine großen Probleme, sprich keine großen Staus. Wir wünschen euch weiterhin eine gute und auch sichere Fahrt.
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7: Blitze haben wir bisher keine. Falls ihr welche unterwegs entdeckt, dann einfach an uns melden. Wie immer an die 0631 75 00 4x die 7.
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0: 17 Grad gibt es in Balborn und in Winsberg und Walshausen liegen wir bei 18 Grad.
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2: Guten Tag. Die französische Stadt Forbach unterstützt jetzt die Initiative von Saarbrücken, Kaiserslautern und Mannheim-Ludwigshafen für einen besseren Bahnanschluss nach Paris. Gemeinsam wollen die Städte den Schienenkorridor über Forbach, Saarbrücken, Kaiserslautern und Mannheim bis Frankfurt leistungsfähiger und schneller machen. Ein besonderer Schwerpunkt liegt auf dem Abschnitt zwischen Kaiserslautern und Mannheim. Dort sollen Engpässe beseitigt und auch alternative Streckenführungen wie ein Basistunnel durch den Pfälzerwald geprüft werden. Die beteiligten Städte fordern bereits jetzt mit den Planungen für einen möglichen Hochgeschwindigkeitskorridor zu beginnen. Das 23er-Denkmal zwischen Fruchthalle und Touristinformation in Kaiserslautern hat eine neue Infoplakette bekommen. Sie informiert über die Geschichte des Bauwerks, das 1930 und 31 für die gefallenen und vermissten Soldaten des 23. Bayerischen Infanterieregimes errichtet wurde. Die Stadt ordnet das Denkmal heute ausdrücklich als Mahnung zu Frieden und Versöhnung ein. Ergänzend gibt es die Informationen jetzt auch online auf Deutsch, Englisch und Französisch. Seit 1984 steht das Denkmal unter Denkmalschutz. Das Jugend- und Programmzentrum in Kaiserslautern soll künftig noch stärker auf die Bedürfnisse junger Menschen ausgerichtet werden. Geplant sind unter anderem barrierefreie Jugendräume, eine stärkere Vernetzung mit den Stadtteilen und der Einzug des Jugendparlaments ins JUZ. Erste räumliche Umbauten haben bereits begonnen, auch die mobile Jugendarbeit soll ausgebaut werden. Das Jugendmobil ist inzwischen zusätzlich in Erpenbach unterwegs. Weitere Jugendtreffs gibt es an der Geschwister-Scholl-Schule und in der Slevogtstraße. Grundlage für die Veränderungen ist eine Jugendbedarfsanalyse der Stadt. Im Pirmasenser Stadtteil Schachen startet nun Anfang Oktober der Glasfaserausbau der Telekom. Auf einer Strecke von rund 7 Kilometern sollen etwa 970 Haushalte an das neue Netz angeschlossen werden. Künftig sollen dort Internetgeschwindigkeiten von bis zu 1000 Megabit pro Sekunde möglich sein. Nach Angaben der Stadt sollen die Bauarbeiten durch eine Verlegung in Standardtiefe schneller vorankommen und die Einschränkungen für die Anwohner und Verkehr möglichst gering bleiben. Und die Stadt Zweibrücken trauert um Janice Larking, die frühere Bürgermeisterin der kanadischen Partnerstadt Paris. Sie ist am 29. September im Alter von 96 Jahren gestorben. Larking war von 1988 bis 2000 Bürgermeisterin von Paris und spielte eine wichtige Rolle bei der Entstehung der Städtepartnerschaft mit Zweibrücken. 1997 unterzeichnete sie gemeinsam mit dem damaligen Zweibrücker Oberbürgermeister Hans-Otto Stoiber die Partnerschaftsurkunden. Auch nach ihrer Amtszeit engagierte sie sich weiter für den Austausch zwischen beiden Städten, insbesondere für Begegnungen junger Menschen.
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0: Über Kaiserslautern, Pirmasens und Zweibrücken steht der Vormittag ganz in Zeichen von viel Sonne und klarem Himmel. Dazu klettern die Werte locker auf 20 bis 23 Grad. Nur in den frühen Morgenstunden von morgen wird es in einzelnen Ecken nochmal frisch, teils mit Nebel. Auch der Dienstag bleibt freundlich und ziemlich mild.
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4: Auf unseren Straßen sieht es aktuell ganz gut aus.

0: Keine großen Staus, keine großen Probleme, gute Fahrt.
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0: Blitzer haben wir aktuell noch keine. Falls ihr welche unterwegs entdeckt, dann bitte melden an uns 0631 75 00 4x die 7. Gute Fahrt.
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1: Stellt euch vor, ihr taucht in einem See und entdeckt einen Holzpfahl, der älter ist als jede Pyramide. Im Ahrensee in Sachsen-Anhalt haben Unterwasserarchäologen bearbeitete Hölzer gefunden, die bis zu 10.500 Jahre alt sind. Sie lagen rund 20 Meter tief unter dem Seegrund, darunter ein Pfahl von 1,60 Meter Länge und Bretter, die Menschen damals offenbar gezielt gespalten und bearbeitet haben. Die Menschen lebten zu dieser Zeit als Jäger, Sammler und Fischer. Die ersten Bauern mit ihren großen Holzhäusern kamen in Mitteleuropa erst 3000 Jahre später. Ob die Hölzer zu einer Hütte gehörten oder zu einer ganz anderen Konstruktion, müssen Forschende jetzt noch klären. Unter einer dünnen Schicht Sediment hat der See sie all die Zeit ziemlich gut konserviert. Am Grund des Ahrensees liegt also vielleicht eine Baugeschichte, die viel früher angefangen hat, als wir bisher dachten.
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0: In Schneckenhausen gibt's gerade 19 Grad und in Schwalks wie in Althornbach liegen wir bei 20 Grad.
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3: Ich bin Diana Kramer. Deutschland muss aus Sicht der Geheimdienste vor allem mit Blick auf die Bedrohung durch Russland deutlich widerstandsfähiger werden. Russland führt einen Schattenkrieg gegen uns, sagte der Präsident des Bundesnachrichtendienstes Martin Jäger bei einer öffentlichen Anhörung des Parlamentarischen Kontrollgremiums des Bundestags.
4: Dieser unerklärte Krieg ist nicht mit herkömmlichen militärischen oder rechtlichen Kategorien zu fassen. Wir befinden uns nicht im Verteidigungsfall und werden trotzdem angegriffen. Die Gefahr von Anschlägen gegen Ziele in Deutschland ist weiter real und gegenwärtig.
3: Der Chef des Bundesnachrichtendienstes Jäger. Der Nobelpreis für Medizin geht in diesem Jahr an die beiden Deutschen Peter Hegemann und Georg Nagel sowie einen US-Forscher für ihre Entdeckungen im Bereich lichtgesteuerter Ionenkanäle und Optogenetik. Das teilte das Karolinska-Institut in Stockholm mit. Hegemann forscht an der Humboldt-Universität Berlin, Nagel an der Universität Würzburg. Optogenetik ist eine Methode, mit der sich Zellen mithilfe von Licht präzise an- oder abschalten lassen. Die Forscher erhalten jeweils ein Drittel des Preisgelds von umgerechnet rund 1 Million Euro. Spaniens linker Regierungschef Pedro Sanchez hat Neuwahlen für den 29. November angekündigt. Damit zog er die Konsequenzen aus der Niederlage seiner Minderheitsregierung bei der Abstimmung im Parlament über 2 Dekrete zur Bekämpfung der Wohnungskrise.
5: Trotz schlechter Umfragewerte für seine linke Koalitionsregierung geht Sanchez auf volles Risiko. Die Spanier hätten jetzt die Wahl, sich der ultrarechten Welle in anderen Ländern anzuschließen oder für Fortschritt zu stimmen. Sein Kalkül ist, den Ärger vieler Menschen über hohe Mieten und fehlenden Wohnraum in Stimmen für seine PSOE-Partei umzumünzen. Aus Spanien, Jan-Uwe Ronneburger.
3: Die Schülerproteste in Frankreich gehen in die 2. Woche. An mehr als 400 Schulen hat es erneut Blockaden und Ausschreitungen gegeben. Die meisten richten sich gegen die schlechte Ausstattung der Schulen. Frankreichs Premierminister Le Cornu sagte, die Sorgen der Schüler seien legitim, Gewalt aber inakzeptabel. Für morgen rufen Schülervertretungen zu landesweiten Protesten auf.
2: Und jetzt noch mehr Informationen aus unserer Region.
6: Guten Tag. Die französische Stadt Forbach unterstützt jetzt die Initiative von Saarbrücken, Kaiserslautern und Mannheim-Ludwigshafen für einen schnelleren Bahnanschluss nach Paris. Gemeinsam wollen die Städte den Schienenkorridor über Saarbrücken und Kaiserslautern bis Mannheim und Frankfurt ausbauen. Ein Schwerpunkt liegt auf der Strecke zwischen Kaiserslautern und Mannheim. Dort sollen Engpässe beseitigt und auch alternative Streckenführungen wie ein Basistunnel durch den Pfälzerwald geprüft werden. Außerdem in den Regionalnachrichten um 12:30. Neue Infoplakette am 23er Denkmal in Kaiserslautern informiert über dessen Geschichte und Bedeutung als Mahnung für Frieden und Versöhnung. Jugendzentrum Kaiserslautern wird umgestaltet. Künftig soll dort auch das Jugendparlament einziehen. Die Telekom startet den Glasfaserausbau in Pirmasens-Schachen für rund 970 Haushalte. Und Zweibrücken trauert um Janice Larking, Mitbegründerin der Städtepartnerschaft mit dem kanadischen Barry. Ausführliche Nachrichten aus der Region gibt's wieder um 12:30.
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0: Richtig freundlich zeigt sich der Mittag in und rund um Kaiserslautern, Pirmasens und Zweibrücken. Viel Sonne, nur ein paar lockere Wolken und aktuell um die 19 bis 21 Grad. Heute klettern die Werte noch auf 21 bis 22 Grad. Morgen wird sogar noch einen Tick wärmer mit bis zu 23 Grad. Nachts bleibt der Himmel meist klar, nur mancherorts zieht etwas Nebel durch.
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7: Kurzer Verkehrscheck in der Westpfalz. Da ist soweit alles im grünen Bereich. Ich wünsche euch eine gute Fahrt.
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7: Blitzer haben wir derzeit auf der A8 in Höhe Bubenhausen. Und zwar, wenn ihr von Zweibrücken Richtung Pirmasens unterwegs seid, bei euch in der 100er-Zone. Dann schauen wir auf die B270 zwischen Rotalben und Höhe Einöd. Und zwar zwischen den Abfahrten Richtung Donsieders und Tal Eischweiler Fröschen. Hier wird geknipst in der 50er-Zone. Dann schauen wir nach Weilerbach. Hier haben wir einen Blitzer in der Rundelstraße. 30 km/h sind bei euch erlaubt. Und auf der Eselswirt wird noch geknipst, wenn ihr hier unterwegs seid, kurz vor dem Abzweig Richtung Enkenbach. Das ist die L395. Hier steht noch ein Blitzer in der 50er-Zone. Und den letzten Blitzer haben wir aktuell auf der A63 Kaiserslautern in Fahrtrichtung Mainz. Kurz nach der Abfahrt von Kaiserslautern Zentrum auskommt. Bei euch sind 100 km/h erlaubt. Falls ihr noch was entdeckt unterwegs, Blitzer, Stausperrungen, dann meldet uns das einfach über die 0631 75 00 4x die 7.
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7: Die besten Hits aller Zeiten hier bei der Antenne. Schön, dass ihr mit dabei seid. Ja, und jetzt mit einem Song über die Liebe. Erasure mit Olamour gibt's jetzt für euch. Schönen Montag.
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0: In Schneckenhausen gibt's gerade 19 Grad und in Schwalks wie in Althornbach liegen wir bei 20 Grad.
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2: Guten Tag. Die französische Stadt Forbach unterstützt jetzt die Initiative von Saarbrücken, Kaiserslautern und Mannheim-Ludwigshafen für einen besseren Bahnanschluss nach Paris. Gemeinsam wollen die Städte den Schienenkorridor über Forbach, Saarbrücken, Kaiserslautern und Mannheim bis Frankfurt leistungsfähiger und schneller machen. Ein besonderer Schwerpunkt liegt auf dem Abschnitt zwischen Kaiserslautern und Mannheim. Dort sollen Engpässe beseitigt und auch alternative Streckenführungen wie ein Basistunnel durch den Pfälzerwald geprüft werden. Die beteiligten Städte fordern bereits jetzt mit den Planungen für einen möglichen Hochgeschwindigkeitskorridor zu beginnen. Das 23er-Denkmal zwischen Fruchthalle und Touristinformation in Kaiserslautern hat eine neue Infoplakette bekommen. Sie informiert über die Geschichte des Bauwerks, das 1930 und 31 für die gefallenen und vermissten Soldaten des 23. Bayerischen Infanterieregimes errichtet wurde. Die Stadt ordnet das Denkmal heute ausdrücklich als Mahnung zu Frieden und Versöhnung ein. Ergänzend gibt es die Informationen jetzt auch online auf Deutsch, Englisch und Französisch. Seit 1984 steht das Denkmal unter Denkmalschutz. Das Jugend- und Programmzentrum in Kaiserslautern soll künftig noch stärker auf die Bedürfnisse junger Menschen ausgerichtet werden. Geplant sind unter anderem barrierefreie Jugendräume, eine stärkere Vernetzung mit den Stadtteilen und der Einzug des Jugendparlaments ins JUZ. Erste räumliche Umbauten haben bereits begonnen, auch die mobile Jugendarbeit soll ausgebaut werden. Das Jugendmobil ist inzwischen zusätzlich in Erpenbach unterwegs. Weitere Jugendtreffs gibt es an der Geschwister-Scholl-Schule und in der Slevogtstraße. Grundlage für die Veränderungen ist eine Jugendbedarfsanalyse der Stadt. Im Pirmasenser Stadtteil Schachen startet nun Anfang Oktober der Glasfaserausbau der Telekom. Auf einer Strecke von rund 7 Kilometern sollen etwa 970 Haushalte an das neue Netz angeschlossen werden. Künftig sollen dort Internetgeschwindigkeiten von bis zu 1000 Megabit pro Sekunde möglich sein. Nach Angaben der Stadt sollen die Bauarbeiten durch eine Verlegung in Standardtiefe schneller vorankommen und die Einschränkungen für die Anwohner und Verkehr möglichst gering bleiben. Und die Stadt Zweibrücken trauert um Janice Larking, die frühere Bürgermeisterin der kanadischen Partnerstadt Paris. Sie ist am 29. September im Alter von 96 Jahren gestorben. Larking war von 1988 bis 2000 Bürgermeisterin von Paris und spielte eine wichtige Rolle bei der Entstehung der Städtepartnerschaft mit Zweibrücken. 1997 unterzeichnete sie gemeinsam mit dem damaligen Zweibrücker Oberbürgermeister Hans-Otto Stoiber die Partnerschaftsurkunden. Auch nach ihrer Amtszeit engagierte sie sich weiter für den Austausch zwischen beiden Städten, insbesondere für Begegnungen junger Menschen.
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0: Richtig freundlich zeigt sich der Mittag in und rund um Kaiserslautern, Pirmasens und Zweibrücken. Viel Sonne, nur ein paar lockere Wolken und aktuell um die 19 bis 21 Grad. Heute klettern die Werte noch auf 21 bis 22 Grad. Morgen wird sogar noch einen Tick wärmer mit bis zu 23 Grad. Nachts bleibt der Himmel meist klar, nur mancherorts zieht etwas Nebel durch.
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4: Auf den Straßen ist soweit alles im grünen Bereich. Kommt gut an.
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4: Blitzer haben aktuell auf der A8 zwei Brücken in Fahrtrichtung Pirmasens in Höhe der Abfahrt Bubenhausen bei euch 100 km/h erlaubt. Dann schauen wir auf die B270 und zwar in Höhe der Biebermühle. Das ist kurz vor den Abfahrten Donsieders bzw. Talei-Schweiler-Fröschen bei euch 50 km/h erlaubt. Wir schauen nach Weilerbach. Es wird geblitzt in der Rubbelstraße bei euch in der 30er-Zone. Und in Eselsfürth haben wir noch einen Blitzer, wenn ihr hier unterwegs seid, kurz vor dem Abzweig Richtung Enkenbach-Alsenborn. Bei euch sind 50 km/h erlaubt. Den letzten Blitzer haben wir aktuell auf der A63 Mainz, in Fahrtrichtung Mainz von Kaiserslautern aus kommend und zwar kurz nach der Auffahrt Kaiserslautern Zentrum. Bei euch sind 100 km/h erlaubt. Falls ihr noch was entdeckt unterwegs, Blitzerstausperrungen,

0: dann meldet uns das einfach über die 0631 75 00 4x die 7.
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2: Aus Blättern und Licht entstehen leuchtend blaue Bilder. Im Forum Alte Post in Pirmasens können Kinder von 8 bis 12 Jahren die Fototechnik Cyanotopie ausprobieren. Der Kreativworkshop läuft morgen von 13 bis 16 Uhr. Die Teilnahme kostet 10 Euro, inklusive Material, Getränken und kleinem Mittagessen. Anmelden könnt ihr eure Kinder über pirmasens.de/Ferienprogramm. Noch einmal zusammenkommen, bevor die Kerb verabschiedet wird. In Zweibrücken-Wattweiler gehört dazu traditionell eine symbolische Beerdigung mit festlicher Grabrede. Wenn ihr dabei sein wollt, kommt morgen um 19 Uhr zum Sportheim des TuS Wattweiler am Raulstein 1. Dort findet der Abschluss der Wattweiler Kerb statt. Der Eintritt ist frei. Wo ihr heute durch den Volkspark spaziert, standen früher große Ausstellungshallen, ein Brunnen und monumentale Figuren. Wie diese Anlage aussah und was daraus wurde, erzählt Sarah Brück beim Vortrag Raum für die schönen Dinge. Am Mittwoch könnt ihr diese fast vergessene Seite Kaiserslauterns entdecken. Beginnt es um 19 Uhr im Institut für Pfälzische Geschichte und Volkskunde, Benzinoring 6. Der Eintritt ist frei. Wer den goldenen Kamm mit nach Hause nimmt, entscheidet ihr. Beim Come On Poetry Slam treffen erfahrene Bühnenprofis auf Talente aus der Region mit Comedy, Rap, Gedichten und Geschichten. Los geht's am Mittwoch um 20 Uhr in der Schreinerei der Kammgarn in Kaiserslautern. Karten bekommt ihr über reservix.de ab 13,65 Euro. An der Abendkasse kostet der Eintritt 14 Euro. Habt ihr noch etwas für unsere Veranstaltungstipps? Dann schickt uns doch gerne alle Infos an die 0631 75 00 4x die 7.
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0: In Kaiserslautern und Bottenbach gibt's gerade 21 Grad. Dellfeld meldet 22 Grad.
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3: Ich bin Tanja Wagner. Der Nobelpreis für Medizin geht in diesem Jahr an die beiden Deutschen Peter Hegemann und Georg Nagel sowie einen US-Forscher. Ausgezeichnet werden ihre Entdeckungen im Bereich der Optogenetik, wie das Karolinska-Institut in Stockholm mitteilte.
4: Durch die Arbeit der drei Wissenschaftler verstehen wir heute besser, wie unser Gehirn funktioniert. Die beiden Deutschen haben bei Experimenten mit Algen herausgefunden, dass bestimmte Proteine auf Licht reagieren und ein elektrisches Signal auslösen. Deisseroth hat dieses Protein in einen lichtgesteuerten Schalter für Nervenzellen verwandelt. Damit kann man nun Schaltkreise im Gehirn sichtbar machen, die Erinnerungen, Gefühle und Verhaltensweisen steuern, was für die Behandlung von Krankheiten wie Schizophrenie und Depressionen relevant sein kann. Sigrid Hamm, Skandinavien.
3: Deutschland muss aus Sicht der Geheimdienste vor allem mit Blick auf die Bedrohung durch Russland deutlich widerstandsfähiger werden. Russland führt einen Schattenkrieg gegen uns, sagte der Präsident des Bundesnachrichtendienstes Martin Jäger während einer öffentlichen Anhörung des Parlamentarischen Kontrollgremiums des Bundestags.
5: Die russische Führung will für die Zukunft gewährleisten, dass in Berlin und anderen europäischen Hauptstädten keine politischen Entscheidungen gegen Moskau getroffen werden.
3: Verfassungsschutzchef Sinan Selen warnte, Russland zeige nach wie vor seine Bereitschaft zu Sabotage und zu Tötungsdelikten. Die neue E-Auto-Prämie läuft erfolgreich. Laut Bundesregierung ist die Förderung bereits an 100.000 Haushalte ausgezahlt worden. Bundesumweltminister Carsten Schneider sagte, das Programm habe die Erwartungen weit übertroffen. Besonders wichtig sei ihm die soziale Staffelung. Die Hälfte der Antragsteller verdiene maximal 45.000 Euro im Jahr. Die 3 Milliarden Euro Fördervolumen sollen bis 2029 für rund 800.000 Fahrzeuge reichen. Galeria ist wieder insolvent und Miteigentümer Bernd Beetz macht die Geschäftsführung dafür verantwortlich. Er halte die Insolvenz grundsätzlich für vermeidbar, sagte Beetz der Bild-Zeitung. Die Transformation hätte konsequenter und schneller umgesetzt werden müssen. Es brauche ein stringentes Warenmanagement, eine klare Sortimentsstrategie und eine stärkere Kundenorientierung. Für Galeria ist es bereits der 4. Insolvenzantrag binnen 6 Jahren.
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6: Guten Tag. Die französische Stadt Forbach unterstützt jetzt die Initiative von Saarbrücken, Kaiserslautern und Mannheim-Ludwigshafen für einen schnelleren Bahnanschluss nach Paris. Gemeinsam wollen die Städte den Schienenkorridor über Saarbrücken und Kaiserslautern bis Mannheim und Frankfurt ausbauen. Ein Schwerpunkt liegt auf der Strecke zwischen Kaiserslautern und Mannheim. Dort sollen Engpässe beseitigt und auch alternative Streckenführungen wie ein Basistunnel durch den Pfälzerwald geprüft werden. Außerdem in den Regionalnachrichten um 9:30. Neue Infoplakette am 23er Denkmal in Kaiserslautern informiert über dessen Geschichte und Bedeutung als Mahnung für Frieden und Versöhnung. Jugendzentrum Kaiserslautern wird umgestaltet. Künftig soll dort auch das Jugendparlament einziehen. Die Telekom startet den Glasfaserausbau in Pirmasens-Schachen für rund 970 Haushalte. Und Zweibrücken trauert um Janice Larking, Mitbegründerin der Städtepartnerschaft mit dem kanadischen Barry. Ausführliche Nachrichten aus der Region gibt's wieder um 9:30.
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0: Rund um Kaiserslautern, Pirmasens und Zweibrücken läuft das Wetter gerade richtig freundlich. Viel Sonne, kaum Wolken und Temperaturen um 21 bis 22 Grad. Bis zum Nachmittag geht's noch ein Stück rauf, lokal bis knapp 23 Grad. Auch der Abend bleibt erstmal ruhig und klar, bevor in der Nacht stellenweise Nebel dazukommt.
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7: Kurzer Verkehrscheck in der Westpfalz. Da ist soweit alles im grünen Bereich. Ich wünsche euch eine gute Fahrt.
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7: Blitzer haben wir derzeit auf der A8 in Höhe Bubenhausen. Und zwar, wenn ihr von Zweibrücken Richtung Pirmasens unterwegs seid, bei euch in der 100er Zone. Dann schauen wir auf die B270 zwischen Rotalben und Höhe Einöd. Und zwar zwischen den Abfahrten Richtung Donsieders und Tal Eischweiler Fröschen. Hier wird geknipst in der 50er Zone. Dann schauen wir nach Weilerbach. Hier haben wir einen Blitzer in der Rummelstraße. 30 km/h sind bei euch erlaubt. Und auf der Eselswirth wird noch geknipst, wenn ihr hier unterwegs seid, kurz vor dem Abzweig Richtung Enkenbach. Das ist die L395. Hier steht noch ein Blitzer in der 50er-Zone. Und den letzten Blitzer haben wir aktuell auf der A63 Kaiserslautern in Fahrtrichtung Mainz. Kurz nach der Abfahrt von Kaiserslautern Zentrum auskommt. Bei euch sind 100 km/h erlaubt. Falls ihr noch was entdeckt unterwegs, Blitzer-Stausperrungen, dann meldet uns das einfach über die 0631 75 00 4 mal die 7.
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7: Die besten Hits aller Zeiten hier bei der Antenne. Schön, dass auch ihr mit am Start seid. Und natürlich gibt's auch wieder unseren Entertainment-Tipp für euch. Was es denn Schönes heute gibt, was wir an euch verlosen, das verraten wir euch gleich nach zwei Hits. Wir starten rein mit Genesis. Ich wünsche euch einen wunderschönen Montag.
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2: Digitale Medien gehören für Kinder längst zum Alltag. Ne? Eine aktuelle Studie des Medienpädagogischen Forschungsverbunds Südwest zeigt, Kinder zwischen 6 und 13 Jahren verbringen im Durchschnitt ca. 3 Stunden pro Tag vor Bildschirmen. Das ist deutlich mehr als Experten empfehlen. Deshalb suchen Eltern gerade für Kids im Grundschulalter gezielt nach Beschäftigungen, die auch ohne Bildschirm funktionieren. Jonas Wolbert weiß mehr.
3: Wenn Kinder Serien, Filme oder Spiele nur von Bildschirmen konsumieren, werden die Bilder und Abläufe vorgegeben. Das lässt wenig Raum für Fantasie. Bei Audioinhalten funktioniert das anders. Das Gehörte gibt Denkanstöße und die Bilder entstehen im Kopf. Das heißt aber nicht, dass alles, was digital stattfindet, grundsätzlich schlecht ist, erklärt Claudia Lührs von Tonis.
4: Für uns geht es nicht darum, digitale Technik grundsätzlich aus dem Kinderzimmer zu verbannen. Entscheidend ist für uns vielmehr, wie sie eingesetzt wird. Technologie kann Kindern auch dabei helfen, selbst aktiv zu werden, ihre Fantasie zu folgen und gemeinsam zu spielen.
3: So funktionieren zum Beispiel Spiele, die mit Audioinhalten verknüpft werden. Hier können dann noch einmal ganz neue Impulse entstehen.
4: Das Schöne ist, dass die Kinder dann vom Zuhörer zum Mitspieler werden. Sie müssen sich Informationen merken, Zusammenhänge erkennen und Entscheidungen treffen, die den weiteren Spielverlauf beeinflussen. Dadurch bleiben sie aktiv beteiligt und erleben unmittelbar, was ihre Entscheidung bewirkt.
3: Und schon die Kleinsten können so zum Beispiel bekannte Gesellschaftsspiele allein für sich entdecken.
4: 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Und Monopoly als Toni Play Games umgesetzt. Die Toni-Box erklärt dann als Spielleiter die Regeln Schritt für Schritt, führt durch das Spiel, steuert Zeit und zählt teilweise sogar Punkte mit. Stimmen, Musik und Geräusche schaffen zusätzlich Atmosphäre und machen das Spielerlebnis besonders immersiv. So können Kinder die Spiele, die auch ihre Eltern schon als Kinder gespielt haben, auf eine neue Art erleben.
3: Zu viel Bildschirm muss also nicht sein, denn Technik und Fantasie kann auch gemeinsam funktionieren.
2: Digitale Möglichkeiten, die trotzdem kindgerecht sind, gibt es heutzutage viele. Audiobasierte Spielkonzepte zum Beispiel können Kinder zum Zuhören, Entscheiden und gemeinsamen Spielen anregen. 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
1: Guten Tag. Die französische Stadt Forbach unterstützt jetzt die Initiative von Saarbrücken, Kaiserslautern und Mannheim-Ludwigshafen für einen besseren Bahnanschluss nach Paris. Gemeinsam wollen die Städte den Schienenkorridor über Forbach, Saarbrücken, Kaiserslautern und Mannheim bis Frankfurt leistungsfähiger und schneller machen. Ein besonderer Schwerpunkt liegt auf dem Abschnitt zwischen Kaiserslautern und Mannheim. Dort sollen Engpässe beseitigt und auch alternative Streckenführungen wie ein Basistunnel durch den Pfälzerwald geprüft werden. Die beteiligten Städte fordern bereits jetzt mit den Planungen für einen möglichen Hochgeschwindigkeitskorridor zu beginnen. Das 23er-Denkmal zwischen Fruchthalle und Touristinformation in Kaiserslautern hat eine neue Infoplakette bekommen. Sie informiert über die Geschichte des Bauwerks, das 1930 und 31 für die gefallenen und vermissten Soldaten des 23. Bayerischen Infanterieregimes errichtet wurde. Die Stadt ordnet das Denkmal heute ausdrücklich als Mahnung zu Frieden und Versöhnung ein. Ergänzend gibt es die Informationen jetzt auch online auf Deutsch, Englisch und Französisch. Seit 1984 steht das Denkmal unter Denkmalschutz. Das Jugend- und Programmzentrum in Kaiserslautern soll künftig noch stärker auf die Bedürfnisse junger Menschen ausgerichtet werden. Geplant sind unter anderem barrierefreie Jugendräume, eine stärkere Vernetzung mit den Stadtteilen und der Einzug des Jugendparlaments ins JUZ. Erste räumliche Umbauten haben bereits begonnen, auch die mobile Jugendarbeit soll ausgebaut werden. Das Jugendmobil ist inzwischen zusätzlich in Erpenbach unterwegs. Weitere Jugendtreffs gibt es an der Geschwister-Scholl-Schule und in der Slevogtstraße. Grundlage für die Veränderungen ist eine Jugendbedarfsanalyse der Stadt. Im Pirmasenser Stadtteil Schachen startet nun Anfang Oktober der Glasfaserausbau der Telekom. Auf einer Strecke von rund 7 Kilometern sollen etwa 970 Haushalte an das neue Netz angeschlossen werden. Künftig sollen dort Internetgeschwindigkeiten von bis zu 1000 Megabit pro Sekunde möglich sein. Nach Angaben der Stadt sollen die Bauarbeiten durch eine Verlegung in Standardtiefe schneller vorankommen und die Einschränkungen für die Anwohner und Verkehr möglichst gering bleiben. Und die Stadt Zweibrücken trauert um Janice Larking, die frühere Bürgermeisterin der kanadischen Partnerstadt Barrie. Sie ist am 29. September im Alter von 96 Jahren gestorben. Larking war von 1988 bis 2000 Bürgermeisterin von Barrie und spielte eine wichtige Rolle bei der Entstehung der Städtepartnerschaft mit Zweibrücken. 1997 unterzeichnete sie gemeinsam mit dem damaligen Zweibrücker Oberbürgermeister Hans-Otto Stoiber die Partnerschaftsurkunden. Auch nach ihrer Amtszeit engagierte sie sich weiter für den Austausch zwischen beiden Städten, insbesondere für Begegnungen junger Menschen.
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2: Rund um Kaiserslautern, Pirmasens und Zweibrücken läuft das Wetter gerade richtig freundlich. Viel Sonne, kaum Wolken und Temperaturen um 21 bis 22 Grad. Bis zum Nachmittag geht's noch ein Stück rauf, lokal bis knapp 23 Grad. Auch der Abend bleibt erstmal ruhig und klar, bevor in der Nacht stellenweise Nebel dazukommt.
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4: Auf den Straßen ist soweit alles im grünen Bereich. Kommt gut an.
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4: Blitzer haben wir aktuell auf der A8, zwei Brücken in Fahrtrichtung Pirmasens in Höhe der Abfahrt Bubenhausen bei euch 100 km/h erlaubt. Dann schauen wir auf die B270 und zwar in Höhe der Biebermühle. Das ist kurz vor den Abfahrten Donsieders bzw. Talei-Schwalerfröschen bei euch 50 km/h erlaubt. Wir schauen nach Weilerbach. Es wird geblitzt in der Rubbelstraße bei euch in der 30er-Zone. Und in Eselsfürth haben wir noch einen Blitzer, wenn ihr hier unterwegs seid, kurz vor dem Abzweig Richtung Enkenbach-Alsenborn. Bei euch sind 50 km/h erlaubt. Den letzten Blitzer haben wir aktuell auf der A63 Mainz, in Fahrtrichtung Mainz von Kaiserslautern aus kommend. Und zwar kurz nach der Auffahrt Kaiserslautern Zentrum. Bei euch sind 100 km/h erlaubt. Falls ihr noch was entdeckt unterwegs, Blitzerstausperrungen, dann meldet uns das einfach über die 0631 75 00 4x die 7.
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2: Oktober 1993. Die Pet Shop Boys sind mit Go West neu in den Charts.

0: AIDS-Krise in den 80er Jahren wird in der Gesellschaft zuerst belächelt. Eine Randgruppenkrankheit, mit der sich nur Drogenabhängige und Schwule anstecken. So denken die meisten Menschen über diese schlimme Krankheit. Die Unwissenheit führt zu Stigmatisierung und Diskriminierung von Kranken und ganzen Bevölkerungsgruppen. Erst als klar wird, dass jeder AIDS bekommen kann, gibt es einen Aufschrei. Die rote Schleife wird das Symbol für den Kampf gegen die Krankheit. Es gibt Filme, Talkshows und Werbespots, um für safer Sex zu werben.
1: Tina, was kosten die Kondome?
0: Und natürlich auch Benefizkonzerte auf der ganzen Welt. Und so werden 1992 die Pet Shop Boys gefragt, ob sie nicht einen Song beisteuern können für eben genau ein solches Benefizkonzert, um Geld zu sammeln für die AIDS-Aufklärung. Die beiden Jungs covern dafür Go West von den Village People. Und dieses Cover kommt live so gut an, dass sie es direkt auf ihre nächste Platte packen.

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0: In Erlenbach gibt's 21 Grad, Winzeln liegt bei 21 Grad und Rosenkopf meldet 20 Grad.
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3: Ich bin Tanja Wagner. Der Nobelpreis für Medizin geht in diesem Jahr an die beiden Deutschen Peter Hegemann und Georg Nagel sowie einen US-Forscher für ihre Entdeckungen im Bereich lichtgesteuerte Ionenkanäle und Optogenetik. Das teilte das Karolinska-Institut in Stockholm mit. Hegemann forscht an der Humboldt-Universität in Berlin, Nagel an der Universität Würzburg. Optogenetik ist eine Methode, mit der sich Zellen mithilfe von Licht präzise an- oder abschalten lassen. Die Pflegekassen warnen vor weiter bestehenden Finanzrisiken für die Pflegeversicherung, trotz der Reformpläne der Bundesregierung. Nach Berechnung des Spitzenverbands der gesetzlichen Krankenversicherungen bleibe auch im nächsten Jahr noch eine Lücke von rund 1 Milliarde Euro.
4: Mit der Pflegereform, die die Bundesregierung jetzt auf den Weg gebracht hat, sollen allgemeine Beitragserhöhungen im nächsten Jahr vermieden werden. Unter anderem, indem Gutverdiener und Menschen ohne Kinder stärker herangezogen werden. Das soll die erwartete Finanzlücke von mehr als 7 Milliarden Euro weitestgehend schließen. Gleichzeitig soll eine Kommission Vorschläge für weitergehende Reformen erarbeiten. Doch inwieweit diese Maßnahmen dann tatsächlich kurzfristig greifen, sei fraglich, so der Spitzenverband der gesetzlichen Krankenversicherung. Fiona Reinhardt, Nachrichtenredaktion.
3: Deutschland muss aus Sicht der Geheimdienste vor allem mit Blick auf die Bedrohung durch Russland deutlich widerstandsfähiger werden, nicht nur militärisch. Russland führe einen Schattenkrieg gegen Deutschland, sagte der Präsident des Bundesnachrichtendienstes Martin Jäger bei einer Anhörung im Bundestag.
5: Hinweise auf einen groß angelegten Angriff Russlands gegen NATO-Staaten gibt es demnach zwar aktuell nicht, denkbar sind aber wohl militärische Nadelstiche, besonders im Baltikum. Laut BND-Chef Jäger setzt der Kreml vor allem auf Einschüchterung. Moskau wettet auf unsere Schwäche, so Jäger wörtlich. Auch Verfassungsschutzchef Seelen warnt vor russischer Sabotage und Tötungsdelikten und auch vor Desinformation und Anschlagsversuchen, wie auf dem Flughafen Halle-Leipzig. Katrin Müller, Nachrichtenredaktion.
3: Einige Tage nach dem Start des Tankrabatts sind die Spritpreise wieder leicht gestiegen. Laut ADAC hat ein Liter Super E10 am Sonntag im bundesweiten Tagesdurchschnitt 2,14 Euro gekostet, rund 2 Cent mehr als noch am Donnerstag. Diesel stieg um knapp einen Cent auf 2,25 Euro. Ein Teil der anfänglichen Entlastungswirkung sei damit bereits binnen weniger Tage wieder aufgezehrt worden, so der ADAC.
2: Und jetzt noch mehr Informationen aus unserer Region.
6: Mit Dorothee Spierer, guten Tag. Seit dem vergangenen Dienstag wird die 13-jährige Jolina Ilona B. vermisst. Nach Angaben der Polizei kehrte sie nicht von der Schule zurück und wurde zuletzt in Zweibrücken gesehen. Es gibt Hinweise darauf, dass sie sich in Rheinland-Pfalz oder im Saarland aufhalten könnte. Jolina ist etwa 1,62 Meter groß, hat braune, schulterlange Haare und trägt eine Brille. Zuletzt war sie mit einer Stoffhose, einem grauen Pullover, grauen Nike-Schuhen und einem Rucksack unterwegs. Wer sie gesehen hat oder Hinweise zu ihrem Aufenthaltsort geben kann, soll sich umgehend bei der Polizei melden. Außerdem in unseren Regionalnachrichten um 12:30. Hochschule Kaiserslautern entwickelt neue Nanomaterialien für kontaktloses Heizen in Medizin und Biotechnologie. K80 zwischen Schwedelbach und Kollweiler am Mittwoch und Donnerstag wegen Gehölzarbeiten voll gesperrt. Pirmasens fordert angesichts des Milliardendefizits der Kommunen stärkere finanzielle Unterstützung von Bund und Ländern. Und Justizfachwirte in Rheinland-Pfalz schließen Ausbildung ab. Jahrgangsbeste am Pfälzischen Oberlandesgericht Zweibrücken ausgezeichnet. Ausführliche Nachrichten aus der Region gibt's wieder um 12:30.
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0: Rund um Kaiserslautern, Pirmasens und Zweibrücken läuft's heute Nachmittag richtig freundlich. Viel Sonne, nur ein paar harmlose Wolken und überall um 21 bis 22 Grad. Auch der Abend bleibt klar und mild, erst später in der Nacht legt sich stellenweise Nebel über die Region. Morgen startet es in manchen Ecken etwas trüber, danach kommt die Sonne aber wieder flott zurück und die Temperaturen klettern sogar noch etwas höher.
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7: Kurzer Verkehrscheck in der Westpfalz, da ist soweit alles im grünen Bereich. Ich wünsche euch eine gute Fahrt.
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7: Blitzer haben wir derzeit auf der A8 in Höhe Bubenhausen. Und zwar, wenn ihr von Zweibrücken Richtung Pirmasens unterwegs seid, bei euch in der 100er-Zone. Dann schauen wir auf die B270 zwischen Rotalben und Höhe Einöd. Und zwar zwischen den Abfahrten Richtung Donsieders und Tal Eischweiler Fröschen. Hier wird geknipst in der 50er-Zone. Dann schauen wir nach Weilerbach. Hier haben wir einen Blitzer in der Rummelstraße. 30 km/h sind bei euch erlaubt. Und auf der Eselswirt wird noch geknipst, wenn ihr hier unterwegs seid, kurz vor dem Abzweig Richtung Enkenbach. Das ist die L395. Hier steht noch ein Blitzer in der 50er-Zone. Und den letzten Blitzer haben wir aktuell auf der A63 Kaiserslautern in Fahrtrichtung Mainz. Kurz nach der Abfahrt von Kaiserslautern Zentrum auskommt. Bei euch sind 100 km/h erlaubt. Falls ihr noch was entdeckt unterwegs, Blitzerstausperrungen, dann meldet uns das einfach über die 0631 75 00 4x die 7.
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7: Euer Montagnachmittag bei der Antenne. Schön, dass ihr mit am Start seid. Und wir werfen gleich nochmal einen Blick zurück aufs Wochenende. Da ging nämlich wieder einiges bei unseren regionalen Sportvereinen. Und was da so passiert ist, welche Spiele angestanden haben, das erklären wir gleich mal nach zwei Hits. Also bleibt bei uns.
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0: Wir schauen zunächst auf den FCK. Die Profis waren am Freitag in einem Testspiel gefordert. Gegen die SG Sonnenhof Groß-Aspach trennte sich der FCK mit 1:1. Kein Pflichtspiel also, aber trotzdem ein wichtiger Test, um im Rhythmus zu bleiben. Auch die U21 des FCK war am Freitagabend unterwegs. Beim SV Sandhausen holten die jungen Roten Teufel ein 1:1. Nach einem Rückstand glich Dion Hofmeister per Elfmeter aus und sicherte dem FCK damit noch einen Punkt. Der FK Pirmasens hat in der Oberliga ebenfalls unentschieden gespielt. Beim Ahrweiler BC hieß es am Ende 1:1. Für den FKP ist das auswärts zumindest ein Punkt, auch wenn gegen einen Gegner aus dem unteren Tabellenbereich sicher mehr drin gewesen wäre. Weniger gut lief es für den SV Morlautern. Im Heimspiel gegen den SV Winterbach gab es eine knappe 2:3 Niederlage. Für Winterbach war es der dritte Auswärtssieg in Folge. Morlautern ging dagegen trotz Heimvorteil leer aus. Und aus Zweibrücken gibt es noch einen Derby-Sieg zu melden. Der TSC Zweibrücken gewann bei der SG Rieschweiler mit 5:2. Damit nehmen die Zweibrücker 3 Punkte mit und bestätigen ihre starke Form in der Landesliga. Unterm Strich also gemischte Ergebnisse bei unseren regionalen Sportvereinen am vergangenen Wochenende. Wir drücken natürlich für die anstehenden Spiele ganz fest die Daumen.
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0: Dorothee Spierer, guten Tag. Seit dem vergangenen Dienstag wird die 13-jährige Jolina Ilona B. vermisst. Nach Angaben der Polizei kehrte sie nicht von der Schule zurück und wurde zuletzt in Zweibrücken gesehen. Es gibt Hinweise darauf, dass sie sich in Rheinland-Pfalz oder im Saarland aufhalten könnte. Jolina ist etwa 1,62 Meter groß, hat braune, schulterlange Haare und trägt eine Brille. Zuletzt war sie mit einer Stoffhose, einem grauen Pullover, grauen Nike-Schuhen und einem Rucksack unterwegs. Wer sie gesehen hat oder Hinweise zu ihrem Aufenthaltsort geben kann, soll sich umgehend bei der Polizei melden. Die Lautrer Kerwe läuft in diesem Jahr vom 16. bis 26. Oktober auf dem Messeplatz. 11 Tage lang gibt es Fahrgeschäfte, Gastronomie und Unterhaltung für die ganze Familie. Zu den größeren Attraktionen gehören unter anderem Gladiator, Nightfly No Gravity, das Riesenrad White Wheel sowie Klassiker wie Breakdance, Musikexpress und Autoscooter. Eröffnet wird die Kerwe am Freitagabend mit Fassbieranstich und Feuerwerk. Am 21. Oktober ist Familientag mit vergünstigten Preisen. Zum Abschluss am 26. Oktober gibt es noch einmal ein Höhenfeuerwerk. Forschende der Hochschule Kaiserslautern entwickeln im Projekt Combio neue Materialien, die sich berührungslos erhitzen lassen. Grundlage sind sogenannte superparamagnetische Funktionsmaterialien und 3D-Nanostrukturen. Die bisherigen Ergebnisse wurden bereits auf mehreren internationalen Fachtagungen vorgestellt und führten zu 2 wissenschaftlichen Veröffentlichungen bzw. Publikationen im Veröffentlichungsprozess. Künftig sollen die Erkenntnisse unter anderem für neue Anwendungen in der Analytik und in der Krebsnachsorge genutzt werden. Das Projekt läuft seit Februar und wird durch den Europäischen Fonds für regionale Entwicklung sowie das Land Rheinland-Pfalz gefördert. Die K80 zwischen Schwedelbach und der Abfahrt zur L372 bei Kollweiler wird am Mittwoch und Donnerstag voll gesperrt. Grund sind Gehölzarbeiten der Straßenmeisterei Wolfstein und des Forstamts Otterberg. Die Sperrung beginnt am Mittwoch gegen 8 Uhr und dauert bis Donnerstag. Umgeleitet wird über Reichenbachstegen und die L367 zurück nach Schwedelbach bzw. in Gegenrichtung. Die Finanzlage der deutschen Städte und Gemeinden bleibt angespannt. Im ersten Halbjahr 2026 lag das kommunale Finanzierungsdefizit bundesweit bei 20,1 Milliarden Euro und damit erneut auf Rekordniveau. Das Aktionsbündnis für die Würde unserer Städte, dem auch Pirmasens angehört, fordert deshalb stärkere Hilfen von Bund und Ländern. Dazu gehören unter anderem ein höherer kommunaler Anteil an Steuereinnahmen und eine bessere Finanzierung von Aufgaben, die den Kommunen übertragen werden. Pirmasens gehört seit Jahren zu den Städten, die sich in dem Bündnis für eine bessere Finanzausstattung einsetzen. Die neuen Justizfachwirtinnen und Justizfachwirte in Rheinland-Pfalz haben ihre Laufbahnprüfung bestanden. Bei einer Abschlussfeier in Saarburg wurden die Absolventinnen und Absolventen offiziell verabschiedet. Besonders ausgezeichnet wurde Jennifer Grün, die landesweit die beste Prüfung ihres Jahrgangs abgelegt hat. Zu den Gratulanten gehörten Justizminister Helmut Martin sowie der Präsident des Pfälzischen Oberlandesgerichts Zweibrücken, Bernhard Thurn.
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2: Rund um Kaiserslautern, Pirmasens und Zweibrücken läuft's heute Nachmittag richtig freundlich. Viel Sonne, nur ein paar harmlose Wolken und überall um 21 bis 22 Grad. Auch der Abend bleibt klar und mild. Erst später in der Nacht legt sich stellenweise Nebel über die Region. Morgen startet es in manchen Ecken etwas trüber, danach kommt die Sonne aber wieder flott zurück und die Temperaturen klettern sogar noch etwas höher.
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4: Auf den Straßen ist soweit alles im grünen Bereich. Kommt gut an.
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4: Blitzer haben aktuell auf der A8 2 Brücken in Fahrtrichtung Pirmasens in Höhe der Abfahrt Bubenhausen bei euch 100 km/h erlaubt. Dann schauen wir auf die B270 und zwar in Höhe der Biebermühle. Das ist kurz vor den Abfahrten Donsieders bzw. Talei-Schwalerfröschen bei euch 50 km/h erlaubt. Wir schauen nach Weilerbach. Es wird geblitzt in der Rubbelstraße bei euch in der 30er-Zone. Und in Eselsfürth haben wir noch einen Blitzer, wenn ihr hier unterwegs seid, kurz vor dem Abzweig Richtung Enkenbach-Alsenborn. Bei euch sind 50 km/h erlaubt. Den letzten Blitzer haben wir aktuell auf der A63 Mainz, in Fahrtrichtung Mainz von Kaiserslautern aus kommend. Und zwar kurz nach der Auffahrt Kaiserslautern.

0: Im Zentrum, bei euch sind 100 km/h erlaubt. Falls ihr noch was entdeckt unterwegs, Blitzerstausperrungen, dann meldet uns das einfach über die 0631 75 00 4x die 7.
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0: In Weiderbach gibt's gerade 22 Grad, in Gersbach und Wiesbach sind's 23 Grad.
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3: Ich bin Tanja Wagner. Der Nobelpreis für Medizin geht in diesem Jahr an die beiden Deutschen Peter Hegemann und Georg Nagel sowie einen US-Forscher. Ausgezeichnet werden ihre Entdeckungen im Bereich der Optogenetik, wie das Karolinska-Institut in Stockholm mitteilte.
4: Durch die Arbeit der drei Wissenschaftler verstehen wir heute besser, wie unser Gehirn funktioniert. Die beiden Deutschen haben bei Experimenten mit Algen herausgefunden, dass bestimmte Proteine auf Licht reagieren und ein elektrisches Signal auslösen. Deisseroth hat dieses Protein in einen lichtgesteuerten Schalter für Nervenzellen verwandelt. Damit kann man nun Schaltkreise im Gehirn sichtbar machen, die Erinnerungen, Gefühle und Verhaltensweisen steuern, was für die Behandlung von Krankheiten wie Schizophrenie und Depressionen relevant sein kann. Sigrid Hamm, Skandinavien.
3: Deutschland muss aus Sicht der Geheimdienste, vor allem mit Blick auf die Bedrohung durch Russland, deutlich widerstandsfähiger werden. Russland führt einen Schattenkrieg gegen uns, sagte der Präsident des Bundesnachrichtendienstes Martin Jäger während einer öffentlichen Anhörung des Parlamentarischen Kontrollgremiums des Bundestags.
5: Die russische Führung will für die Zukunft gewährleisten, dass in Berlin und anderen europäischen Hauptstädten keine politischen Entscheidungen gegen Moskau getroffen werden.
3: Verfassungsschutzchef Sinan Selen warnte, Russland zeige nach wie vor seine Bereitschaft zu Sabotage und zu Tötungsdelikten. Die neue E-Auto-Prämie läuft erfolgreich. Laut Bundesregierung ist die Förderung bereits an 100.000 Haushalte ausgezahlt worden. Bundesumweltminister Carsten Schneider sagte, das Programm habe die Erwartungen weit übertroffen. Besonders wichtig sei ihm die soziale Staffelung. Die Hälfte der Antragsteller verdiene maximal 45.000 Euro im Jahr. Die 3 Milliarden Euro Fördervolumen sollen bis 2029 für rund 800.000 Fahrzeuge reichen. Galeria ist wieder insolvent und Miteigentümer Bernd Beetz macht die Geschäftsführung dafür verantwortlich. Er halte die Insolvenz grundsätzlich für vermeidbar, sagte Beetz der Bild-Zeitung. Die Transformation hätte konsequenter und schneller umgesetzt werden müssen. Es brauche ein stringentes Warenmanagement, eine klare Sortimentsstrategie und eine stärkere Kundenorientierung. Für Galeria ist es bereits der 4. Insolvenzantrag binnen 6 Jahren.
2: Und jetzt noch mehr Informationen aus unserer Region.
6: Mit Dorothee Spierer, guten Tag. Seit dem vergangenen Dienstag wird die 13-jährige Jolina Ilona B. vermisst. Nach Angaben der Polizei kehrte sie nicht von der Schule zurück und wurde zuletzt in Zweibrücken gesehen. Es gibt Hinweise darauf, dass sie sich in Rheinland-Pfalz oder im Saarland aufhalten könnte. Jolina ist etwa 1,62 Meter groß, hat braune, schulterlange Haare und trägt eine Brille. Zuletzt war sie mit einer Stoffhose, einem grauen Pullover, grauen Nike-Schuhen und einem Rucksack unterwegs. Wer sie gesehen hat oder Hinweise zu ihrem Aufenthaltsort geben kann, soll sich umgehend bei der Polizei melden. Außerdem in unseren Regionalnachrichten um 12:30. Hochschule Kaiserslautern entwickelt neue Nanomaterialien für kontaktloses Heizen in Medizin und Biotechnologie. K80 zwischen Schwedelbach und Kollweiler am Mittwoch und Donnerstag wegen Gehölzarbeiten voll gesperrt. Pirmasens fordert angesichts des Milliardendefizits der Kommunen stärkere finanzielle Unterstützung von Bund und Ländern. Und Justizfachwirte in Rheinland-Pfalz schließen Ausbildung ab. Jahrgangsbeste am Pfälzischen Oberlandesgericht Zweibrücken ausgezeichnet. Ausführliche Nachrichten aus der Region gibt's wieder um 12:30.
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0: Rund um Kaiserslautern, Pirmasens und Zweibrücken liegt am Nachmittag richtig freundliches Wetter an. Viel Sonne, nur ein paar Wolken und angenehme 22 bis 23 Grad. Auch Richtung Abend bleibt es erstmal ruhig und klar, bevor die Temperaturen zügig in den einstelligen und niedrigen zweistelligen Bereich rutschen. Für die Nacht und den frühen Morgen kündigt sich dann gebietsweise dichter Nebel an.
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7: Liebe Grüße auf die Straßen. Aktuell ist da soweit alles im grünen Bereich. Ich wünsche euch eine gute Fahrt.
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7: Blitzer haben aktuell auf der A8 zwei Brücken in Fahrtrichtung Pirmasens in Höhe der Abfahrt Bubenhausen. Bei euch sind 100 km/h erlaubt. Dann schauen wir auf die B10 und zwar zwischen den Abfahrten Richtung Petersberg und Fährbach in Höhe vom Staffelhof. Hier haben wir einen Blitzer in der 70er-Zone. Und wir schauen nochmal auf die A63 in Fahrtrichtung Mainz. Und zwar kurz nach der Auffahrt von Kaiserslautern Zentrum auskommend. Hier wird geknipst in der 100er-Zone. Falls ihr noch was entdeckt unterwegs, Blitzerstausperrungen oder ähnliches, dann gebt uns einfach Bescheid über die 0631 75 00 4x die 7.
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7: Eine neue Woche und das heißt, es gibt natürlich wieder viele neue Veranstaltungen bei uns in der Region. Was ihr so Schönes unternehmen könnt, das erfahrt ihr gleich in unseren Veranstaltungstipps.
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2: Aus Blättern und Licht entstehen leuchtend blaue Bilder. Im Forum Alte Post in Pirmasens können Kinder von 8 bis 12 Jahren die Fototechnik Cyanotopie ausprobieren. Der Kreativworkshop läuft morgen von 13 bis 16 Uhr. Die Teilnahme kostet 10 Euro, inklusive Material, Getränken und kleinem Mittagessen. Anmelden könnt ihr eure Kinder über pirmasens.de/Ferienprogramm. Noch einmal zusammenkommen, bevor die Kerb verabschiedet wird. In Zweibrücken-Wattweiler gehört dazu traditionell eine symbolische Beerdigung mit festlicher Grabrede. Wenn ihr dabei sein wollt, kommt morgen um 19 Uhr zum Sportheim des TuS Wattweiler am Raulstein 1. Dort findet der Abschluss der Wattweiler Kerb statt. Der Eintritt ist frei. Wo ihr heute durch den Volkspark spaziert, standen früher große Ausstellungshallen, ein Brunnen und monumentale Figuren. Wie diese Anlage aussah und was daraus wurde, erzählt Sarah Brück beim Vortrag Raum für die schönen Dinge. Am Mittwoch könnt ihr diese fast vergessene Seite Kaiserslauterns entdecken. Beginnt es um 19 Uhr im Institut für Pfälzische Geschichte und Volkskunde, Benzinoring 6. Der Eintritt ist frei. Wer den goldenen Kamm mit nach Hause nimmt, entscheidet ihr. Beim Come On Poetry Slam treffen erfahrene Bühnenprofis auf Talente aus der Region mit Comedy, Rap, Gedichten und Geschichten. Los geht's am Mittwoch um 20 Uhr in der Schreinerei der Kammgarn in Kaiserslautern. Karten bekommt ihr über reservix.de ab 13,65 Euro. An der Abendkasse kostet der Eintritt 14 Euro. Habt ihr noch etwas für unsere Veranstaltungstipps? Dann schickt uns doch gerne alle Infos an die 0631 75 00 4x die 7.
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0: In Weiderbach gibt's gerade 22 Grad, in Gersbach und Wiesbach sind's 23 Grad.
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2: Mit Dorothee Spira, guten Tag. Seit dem vergangenen Dienstag wird die 13-jährige Jolina Ilona B. vermisst. Nach Angaben der Polizei kehrte sie nicht von der Schule zurück und wurde zuletzt in Zweibrücken gesehen. Es gibt Hinweise darauf, dass sie sich in Rheinland-Pfalz oder im Saarland aufhalten könnte. Jolina ist etwa 1,62 Meter groß, hat braune, schulterlange Haare und trägt eine Brille. Zuletzt war sie mit einer Stoffhose,

0: Lautern entwickeln im Projekt Combio neue Materialien, die sich berührungslos erhitzen lassen. Grundlage sind sogenannte superparamagnetische Funktionsmaterialien und 3D-Nanostrukturen. Die bisherigen Ergebnisse wurden bereits auf mehreren internationalen Fachtagungen vorgestellt und führten zu 2 wissenschaftlichen Veröffentlichungen bzw. Publikationen im Veröffentlichungsprozess. Künftig sollen die Erkenntnisse unter anderem für neue Anwendungen in der Analytik und in der Krebsnachsorge genutzt werden. Das Projekt läuft seit Februar und wird durch den Europäischen Fonds für regionale Entwicklung sowie das Land Rheinland-Pfalz gefördert. Die K80 zwischen Schwedelbach und der Abfahrt zur L372 bei Kollweiler wird am Mittwoch und Donnerstag voll gesperrt. Grund sind Gehölzarbeiten der Straßenmeisterei Wolfstein und des Forstamts Otterberg. Die Sperrung beginnt am Mittwoch gegen 8 Uhr und dauert bis Donnerstag. Umgeleitet wird über Reichenbach-Stegen und die L367 zurück nach Schwedelbach bzw. in Gegenrichtung. Die Finanzlage der deutschen Städte und Gemeinden bleibt angespannt. Im ersten Halbjahr 2026 lag das kommunale Finanzierungsdefizit bundesweit bei 20,1 Milliarden Euro und damit erneut auf Rekordniveau. Das Aktionsbündnis für die Würde unserer Städte, dem auch Pirmasens angehört, fordert deshalb stärkere Hilfen von Bund und Ländern. Dazu gehören unter anderem ein höherer kommunaler Anteil an Steuereinnahmen und eine bessere Finanzierung von Aufgaben, die den Kommunen übertragen werden. Pirmasens gehört seit Jahren zu den Städten, die sich in dem Bündnis für eine bessere Finanzausstattung einsetzen. Die neuen Justizfachwirtinnen und Justizfachwirte in Rheinland-Pfalz haben ihre Laufbahnprüfung bestanden. Bei einer Abschlussfeier in Saarburg wurden die Absolventinnen und Absolventen offiziell verabschiedet. Besonders ausgezeichnet wurde Jennifer Grün, die landesweit die beste Prüfung ihres Jahrgangs abgelegt hat. Zu den Gratulanten gehörten Justizminister Helmut Martin sowie der Präsident des Pfälzischen Oberlandesgerichts Zweibrücken Bernhard Thurn.
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2: Rund um Kaiserslautern, Pirmasens und Zweibrücken liegt am Nachmittag richtig freundliches Wetter an. Viel Sonne, nur ein paar Wolken und angenehme 22 bis 23 Grad. Auch Richtung Abend bleibt es erstmal ruhig und klar, bevor die Temperaturen zügig in den einstelligen und niedrigen zweistelligen Bereich rutschen. Für die Nacht und den frühen Morgen kündigt sich dann gebietsweise dichter Nebel an.
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4: Kurzer Verkehrscheck in der Region. Aktuell kommt ihr da soweit problemlos durch. Ich wünsche euch eine gute und sichere Fahrt.
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4: Blitzer haben wir derzeit auf der A8 Zweibrücken Richtung Pirmasens in Höhe der Abfahrt Bubenhausen. Bei euch sind 100 km/h erlaubt. Und auf der B10 wird geknipst zwischen den Abfahrten Fährbach und Petersberg in Höhe des Staffelhofs. Bei euch sind 70 km/h erlaubt. Dann schauen wir nochmal auf die A63 Kaiserslautern in Fahrtrichtung Mainz. Kurz nach der Auffahrt von Kaiserslautern Zentrum auskommt. Hier wird geblitzt in der 100er Zone. Falls ihr noch was entdeckt unterwegs, dann gebt uns einfach Bescheid über die 0631 75 00 4x die 7.
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2: Stellt euch vor, ihr taucht in einem See und entdeckt einen Holzpfahl, der älter ist als jede Pyramide. Im Arendsee in Sachsen-Anhalt haben Unterwasserarchäologen bearbeitete Hölzer gefunden, die bis zu 10.500 Jahre alt sind. Sie lagen rund 20 Meter tief unter dem Seegrund, darunter ein Pfahl von 1,60 Meter Länge und Bretter, die Menschen damals offenbar gezielt gespalten und bearbeitet haben. Die Menschen lebten zu dieser Zeit als Jäger, Sammler und Fischer. Die ersten Bauern mit ihren großen Holzhäusern kamen in Mitteleuropa erst etwa 3000 Jahre später. Ob die Hölzer zu einer Hütte gehörten oder zu einer ganz anderen Konstruktion, müssen Forschende jetzt noch klären. Unter einer dünnen Schicht Sediment hat der See sie all die Zeit gut konserviert. Am Grund des Arendsees liegt also vielleicht eine Baugeschichte, die viel früher angefangen hat, als wir bisher dachten.
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0: In Eisenborn gibt es gerade 21 Grad, Winsberg meldet 22 und Althornbach liegt bei 22 Grad.
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3: Ich bin Tanja Wagner. Der Nobelpreis für Medizin geht in diesem Jahr auch an zwei Deutsche. Peter Hegemann, Georg Nagel und ein US-Amerikaner werden für ihre Arbeit auf dem Gebiet der Optogenetik ausgezeichnet. Das hat das Karolinska-Institut in Stockholm bekannt gegeben. Mit der Optogenetik lassen sich Nervenzellen per Licht präzise steuern und zeigen so, wie das Gehirn Gefühle und Erinnerungen formt. Bald wird Wasser knapp. Darauf will Bundesumweltminister Carsten Schneider reagieren. Er plädiert für einen neuen Umgang mit Wasser in Deutschland. Denn das sei nicht nur entscheidend für unsere Umwelt, sondern auch für die deutsche Wirtschaft. Das sagte Schneider heute früh in Berlin. Auch will er Pharma- und Kosmetikindustrie stärker zur Verantwortung ziehen.
4: Wir haben Verunreinigungen im Abwasser, insbesondere was die pharmazeutische Industrie, aber auch Chemikalien betrifft. Und deswegen gibt es eine EU-Regulierung, die vorsieht, dass diese vierte Reinigungsstufe, die also nochmal besser das Wasser reinigt, dass die Kosten dafür nicht von dem Wasserverbraucher bezahlt werden, sondern von dem Verursacher.
3: Lange habe es in Deutschland immer genug Wasser gegeben. Dieser Sommer habe aber eine neue Realität gezeigt. Einige Tage nach dem Start des Tankrabatts haben sich die Spritpreise nun über dem Startniveau eingependelt. Im bundesweiten Tagesdurchschnitt kostete ein Liter Super E10 laut ADAC gestern 2,14 Euro. Das waren gut 2 Cent mehr als am Starttag des Tankrabatts. Bei Diesel waren es 2,25 Euro pro Liter, rund 1 Cent mehr.
5: Die Entlastung durch den Rabatt ist praktisch weggeschmolzen. Beim Super E10 kann der ADAC den Preisanstieg kaum nachvollziehen. Ölpreis und Wechselkurs hätten sich nur wenig verändert. Es ist generell schwer zu beurteilen, wie vollständig die Steuersenkung von knapp 17 Cent pro Liter weitergegeben wird. Die Branche sagt, sie gebe den Rabatt komplett weiter. Bei der ersten Aktion im Mai und Juni kamen Verbraucherschützer und Wirtschaftsforscher zu anderen Ergebnissen. Ursula Winkler, Berlin.
3: Bei gewaltsamen Schülerprotesten in Nordfrankreich hat eine Polizeigranate einem 15-jährigen Gymnasiasten die Hand abgerissen. Der Jugendliche wurde mit schweren Verletzungen in eine Klinik nach Lille gebracht, schwebt aber nicht in Lebensgefahr. Das teilten Polizei und Staatsanwaltschaft mit. Die Generalinspektion der Nationalpolizei hat eine Untersuchung zum Polizeieinsatz eingeleitet.
2: Und jetzt noch mehr Informationen aus unserer Region.
6: Mit Dorothee Spierer, guten Tag. Seit dem vergangenen Dienstag wird die 13-jährige Jolina Ilona B. vermisst. Nach Angaben der Polizei kehrte sie nicht von der Schule zurück und wurde zuletzt in Zweibrücken gesehen. Es gibt Hinweise darauf, dass sie sich in Rheinland-Pfalz oder im Saarland aufhalten könnte. Jolina ist etwa 1,62 Meter groß, hat braune, schulterlange Haare und trägt eine Brille. Zuletzt war sie mit einer Stoffhose, einem grauen Pullover, grauen Nike-Schuhen und einem Rucksack unterwegs. Wer sie gesehen hat oder Hinweise zu ihrem Aufenthaltsort geben kann, soll sich umgehend bei der Polizei melden. Außerdem in unseren Regionalnachrichten um halb. Hochschule Kaiserslautern entwickelt neue Nanomaterialien für kontaktloses Heizen in Medizin und Biotechnologie. K80 zwischen Schwedelbach und Kollweiler am Mittwoch und Donnerstag wegen Gehölzarbeiten voll gesperrt. Pirmasens fordert angesichts des Milliardendefizits der Kommunen stärkere finanzielle Unterstützung von Bund und Ländern. Und Justizfachwirte in Rheinland-Pfalz schließen Ausbildung ab. Jahrgangsbeste am Pfälzischen Oberlandesgericht Zweibrücken ausgezeichnet. Ausführliche Nachrichten aus der Region gibt's wieder um halb.
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0: Über Kaiserslautern, Pirmasens und Zweibrücken liegt heute Nachmittag noch richtig mildes Spätsommerwetter mit 21 bis 23 Grad. In Lohnsfeld und Kröppen bleibt's klar bis überwiegend klar. In Wiesbach erst noch etwas bedeckt, dann lockert es auf. In der Nacht kühlt es spürbar ab, örtlich bildet sich Nebel. Morgen geht's dann wieder freundlich weiter mit bis zu 22 Grad und viel Sonne.
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7: Liebe Grüße auf die Straßen. Aktuell ist da soweit alles im grünen Bereich. Ich wünsche euch eine gute Fahrt.
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7: Blitzer haben aktuell auf der A8 zwei Brücken in Fahrtrichtung Pirmasens in Höhe der Abfahrt Bubenhausen. Bei euch sind 100 km/h erlaubt. Dann schauen wir auf die B10 und zwar zwischen den Abfahrten Richtung Petersberg und Fährbach in Höhe vom Staffelhof. Hier haben wir einen Blitzer in der 70er-Zone. Und wir schauen nochmal auf die A63 in Fahrtrichtung Mainz und zwar kurz nach der Auffahrt von Kaiserslautern Zentrum auskommend. Hier wird geknipst in der 100er-Zone. Falls ihr noch was entdeckt unterwegs, Blitzerstausperrungen oder ähnliches, dann gebt uns einfach Bescheid über die 0631 75 00 4x die 7.
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7: Die besten Hits aller Zeiten hier bei der Antenne. Schön, dass ihr auch mit am Start seid. Jetzt geht's so langsam rein in den Feierabend und wir nehmen euch natürlich mit guter Mucke nochmal mit. Unter anderem mit Ed Sheeran, Celestial und davor Whitney Houston mit ihrem Song How Will I Know. Schönen Feierabend.
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2: Digitale Medien gehören für Kinder längst zum Alltag, ne? Eine aktuelle Studie des Medienpädagogischen Forschungsverbunds Südwest zeigt, Kinder zwischen 6 und 13 Jahren verbringen im Durchschnitt ca. 3 Stunden pro Tag vor Bildschirmen. Das ist deutlich mehr als Experten empfehlen. Deshalb suchen Eltern gerade für Kids im Grundschulalter gezielt nach Beschäftigungen, die auch ohne Bildschirm funktionieren. Jonas Wolbert weiß mehr.
3: Wenn Kinder Serien, Filme oder Spiele nur von Bildschirmen konsumieren, werden die Bilder und Abläufe vorgegeben. Das lässt wenig Raum für Fantasie. Bei Audioinhalten funktioniert das anders. Das Gehörte gibt Denkanstöße und die Bilder entstehen im Kopf. Das heißt aber nicht, dass alles, was digital stattfindet, grundsätzlich schlecht ist, erklärt Claudia Lührs von Tonis.
4: Für uns geht es nicht darum, digitale Technik grundsätzlich aus dem Kinderzimmer zu verbannen. Entscheidend ist für uns vielmehr, wie sie eingesetzt wird. Technologie kann Kindern auch dabei helfen, selbst aktiv zu werden, ihre Fantasie zu folgen und gemeinsam zu spielen.
3: So funktionieren zum Beispiel Spiele, die mit Audioinhalten verknüpft werden. Hier können dann noch einmal ganz neue Impulse entstehen.
4: Das Schöne ist, dass die Kinder dann vom Zuhörer zum Mitspieler werden. Sie müssen sich Informationen merken, Zusammenhänge erkennen und Entscheidungen treffen, die den weiteren Spielverlauf beeinflussen. Dadurch bleiben sie aktiv beteiligt und erleben unmittelbar, was ihre Entscheidung bewirkt.
3: Und schon die Kleinsten können so zum Beispiel bekannte Gesellschaftsspiele allein für sich entdecken.
4: Gemeinsam mit Hasbro haben wir bei Tonis unter anderem das Spiel des Lebens, Wer ist es und Monopoly als Toni Play Games umgesetzt. Die Toni-Box erklärt dann als Spielleiter die Regeln Schritt für Schritt, führt durch das Spiel, steuert Zeit und zählt teilweise sogar Punkte mit. Stimmen, Musik und Geräusche schaffen zusätzlich Atmosphäre und machen das Spielerlebnis besonders immersiv. So können Kinder die Spiele, die auch ihre Eltern schon als Kinder gespielt haben, auf eine neue Art erleben.
3: Zu viel Bildschirm muss also nicht sein, denn Technik und Fantasie kann auch gemeinsam funktionieren.
2: Digitale Möglichkeiten, die trotzdem kindgerecht sind, gibt es heutzutage viele. Audiobasierte Spielkonzepte zum Beispiel können Kinder zum Zuhören, Entscheiden und gemeinsamen Spielen anregen. Mehr Infos dazu gibt's unter tonis.com. 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

0: In Eisenborn gibt es gerade 21 Grad, Winsberg meldet 22 und Althornbach liegt bei 22 Grad.
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2: Mit Dorothee Spira, guten Tag. Seit dem vergangenen Dienstag wird die 13-jährige Jolina Ilona B. vermisst. Nach Angaben der Polizei kehrte sie nicht von der Schule zurück und wurde zuletzt in Zweibrücken gesehen. Es gibt Hinweise darauf, dass sie sich in Rheinland-Pfalz oder im Saarland aufhalten könnte. Jolina ist etwa 1,62 Meter groß, hat braune, schulterlange Haare und trägt eine Brille. Zuletzt war sie mit einer Stoffhose, einem grauen Pullover, grauen Nike-Schuhen und einem Rucksack unterwegs. Wer sie gesehen hat oder Hinweise zu ihrem Aufenthaltsort geben kann, soll sich umgehend bei der Polizei melden. Die Lautra Kerwe läuft in diesem Jahr vom 16. bis 26. Oktober auf dem Messeplatz. 11 Tage lang gibt es Fahrgeschäfte, Gastronomie und Unterhaltung für die ganze Familie. Zu den größeren Attraktionen gehören unter anderem Gladiator, Nightfly No Gravity, das Riesenrad White Wheel sowie Klassiker wie Breakdance, Musikexpress und Autoscooter. Eröffnet wird die Kerwe am Freitagabend mit Fassbieranstich und Feuerwerk. Am 21. Oktober ist Familientag mit vergünstigten Preisen. Zum Abschluss am 26. Oktober gibt es noch einmal ein Höhenfeuerwerk. Forschende der Hochschule Kaiserslautern entwickeln im Projekt Combio neue Materialien, die sich berührungslos erhitzen lassen. Grundlage sind sogenannte superparamagnetische Funktionsmaterialien und 3D-Nanostrukturen. Die bisherigen Ergebnisse wurden bereits auf mehreren internationalen Fachtagungen vorgestellt und führten zu 2 wissenschaftlichen Veröffentlichungen bzw. Publikationen im Veröffentlichungsprozess. Künftig sollen die Erkenntnisse unter anderem für neue Anwendungen in der Analytik und in der Krebsnachsorge genutzt werden. Das Projekt läuft seit Februar und wird durch den Europäischen Fonds für regionale Entwicklung sowie das Land Rheinland-Pfalz gefördert. Die K80 zwischen Schwedelbach und der Abfahrt zur L372 bei Kollweiler wird am Mittwoch und Donnerstag voll gesperrt. Grund sind Gehölzarbeiten der Straßenmeisterei Wolfstein und des Forstamts Otterberg. Die Sperrung beginnt am Mittwoch gegen 8 Uhr und dauert bis Donnerstag. Umgeleitet wird über Reichenbachstegen und die L367 zurück nach Schwedelbach bzw. in Gegenrichtung. Die Finanzlage der deutschen Städte und Gemeinden bleibt angespannt. Im ersten Halbjahr 2026 lag das kommunale Finanzierungsdefizit bundesweit bei 20,1 Milliarden Euro und damit erneut auf Rekordniveau. Das Aktionsbündnis für die Würde unserer Städte, dem auch Pirmasens angehört, fordert deshalb stärkere Hilfen von Bund und Ländern. Dazu gehören unter anderem ein höherer kommunaler Anteil an Steuereinnahmen und eine bessere Finanzierung von Aufgaben, die den Kommunen übertragen werden. Pirmasens gehört seit Jahren zu den Städten, die sich in dem Bündnis für eine bessere Finanzausstattung einsetzen. Die neuen Justizfachwirtinnen und Justizfachwirte in Rheinland-Pfalz haben ihre Laufbahnprüfung bestanden. Bei einer Abschlussfeier in Saarburg wurden die Absolventinnen und Absolventen offiziell verabschiedet. Besonders ausgezeichnet wurde Jennifer Grün, die landesweit die beste Prüfung ihres Jahrgangs abgelegt hat. Zu den Gratulanten gehörten Justizminister Helmut Martin sowie der Präsident des Pfälzischen Oberlandesgerichts Zweibrücken, Bernhard Thurn.
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0: Über Kaiserslautern, Pirmasens und Zweibrücken liegt heute Nachmittag noch richtig mildes Spätsommerwetter mit 21 bis 23 Grad. In Lohnsfeld und Kröppen bleibt's klar bis überwiegend klar. In Wiesbach erst noch etwas bedeckt, dann lockert es auf. In der Nacht kühlt es spürbar ab, örtlich bildet sich Nebel. Morgen geht's dann wieder freundlich weiter mit bis zu 22 Grad und viel Sonne.
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0: In den Abfahrten Fährbach und Petersberg in Höhe des Staffelhofs bei euch sind 70 km/h erlaubt. Dann schauen wir nochmal auf die A63 Kaiserslautern in Fahrtrichtung Mainz. Kurz nach der Auffahrt von Kaiserslautern Zentrum aus kommt, hier wird geblitzt in der 100er Zone. Falls ihr noch was entdeckt unterwegs, dann gebt uns einfach Bescheid über die 0631 75 00 4x die 7.
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2: Here I stand alone. 5. Oktober 1975. Kate Winslet wird geboren. Ihren großen Durchbruch hat sie in den 90ern und wir wissen alle womit. Wie sie aber an die Rolle als Rose David Buchanan in Titanic rankommt, das wissen nicht viele. Im Grunde kann man sagen, sie hat die Zusage für die Rolle so ein bisschen Gwyneth Paltrow und Claire Danes zu verdanken. Die beiden bekommen die Rolle nämlich angeboten, lehnen sie aber ab. Und so steht Kate Winslet als Rose in einem der erfolgreichsten Streifen der Kinogeschichte vor der Kamera. Und das an der Seite von keinem Geringeren als Leonardo DiCaprio. Titanic steht für Liebe, für Freiheit, aber auch für eine der größten Tragödien der Menschheitsgeschichte. An all das erinnern wir uns zurück, wenn wir Rose und Jack in Gedanken an der Reling stehen sehen, voller Vertrauen und Liebe füreinander. Diese ganz, ganz großen Gefühle holt Kate Winslet dann 2001 noch einmal raus, als sie sich auch als Sängerin einen Namen macht. Mit ihrem Song What If kreiert sie eine Nummer voller Emotionen und die gehen, genauso wie viele tolle Momente im Film Titanic, ganz, ganz tief unter die Haut.

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0: In Hirschhorn gibt's gerade 22 Grad, Winzeln liegt bei 21 Grad und Dellfeld meldet ebenfalls 22 Grad.
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3: Ich bin Tanja Wagner. Der Nobelpreis für Medizin geht in diesem Jahr an die beiden Deutschen Peter Hegemann und Georg Nagel sowie einen US-Forscher für ihre Entdeckungen im Bereich lichtgesteuerte Ionenkanäle und Optogenetik. Das teilte das Karolinska-Institut in Stockholm mit. Hegemann forscht an der Humboldt-Universität in Berlin, Nagel an der Universität Würzburg. Optogenetik ist eine Methode, mit der sich Zellen mithilfe von Licht präzise an- oder abschalten lassen. Die Pflegekassen warnen vor weiter bestehenden Finanzrisiken für die Pflegeversicherung, trotz der Reformpläne der Bundesregierung. Nach Berechnung des Spitzenverbands der gesetzlichen Krankenversicherung bleibe auch im nächsten Jahr noch eine Lücke von rund 1 Milliarde Euro.
4: Mit der Pflegereform, die Bundesregierung jetzt auf den Weg gebracht hat, sollen allgemeine Beitragserhöhungen im nächsten Jahr vermieden werden. Unter anderem, indem Gutverdiener und Menschen ohne Kinder stärker herangezogen werden. Das soll die erwartete Finanzlücke von mehr als 7 Milliarden Euro weitestgehend schließen. Gleichzeitig soll eine Kommission Vorschläge für weitergehende Reformen erarbeiten. Doch inwieweit diese Maßnahmen dann tatsächlich kurzfristig greifen, sei fraglich, so der Spitzenverband der gesetzlichen Krankenversicherung. Fiona Reinhardt, Nachrichtenredaktion.
3: Deutschland muss aus Sicht der Geheimdienste vor allem mit Blick auf die Bedrohung durch Russland deutlich widerstandsfähiger werden, nicht nur militärisch. Russland führe einen Schattenkrieg gegen Deutschland, sagte der Präsident des Bundesnachrichtendienstes Martin Jäger bei einer Anhörung im Bundestag.
5: Hinweise auf einen groß angelegten Angriff Russlands gegen NATO-Staaten gibt es demnach zwar aktuell nicht, denkbar sind aber wohl militärische Nadelstiche, besonders im Baltikum. Laut BND-Chef Jäger setzt der Kreml vor allem auf Einschüchterung. Moskau wettet auf unsere Schwäche, so Jäger wörtlich. Auch Verfassungsschutzchef Seelen warnt vor russischer Sabotage und Tötungsdelikten und auch vor Desinformation und Anschlagsversuchen, wie auf dem Flughafen Halle-Leipzig. Katrin Müller, Nachrichtenredaktion.
3: Einige Tage nach dem Start des Tankrabatts sind die Spritpreise wieder leicht gestiegen. Laut ADAC hat ein Liter Super E10 am Sonntag im bundesweiten Tagesdurchschnitt 2,14 Euro gekostet, rund 2 Cent mehr als noch am Donnerstag. Diesel stieg um knapp einen Cent auf 2,25 Euro. Ein Teil der anfänglichen Entlastungswirkung sei damit bereits binnen weniger Tage wieder aufgezehrt worden, so der ADAC.
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6: Mit Dorothee Spierer, guten Tag. Seit dem vergangenen Dienstag wird die 13-jährige Jolina Ilona B. vermisst. Nach Angaben der Polizei kehrte sie nicht von der Schule zurück und wurde zuletzt in Zweibrücken gesehen. Es gibt Hinweise darauf, dass sie sich in Rheinland-Pfalz oder im Saarland aufhalten könnte. Jolina ist etwa 1,62 Meter groß, hat braune, schulterlange Haare und trägt eine Brille. Zuletzt war sie mit einer Stoffhose, einem grauen Pullover, grauen Nike-Schuhen und einem Rucksack unterwegs. Wer sie gesehen hat oder Hinweise zu ihrem Aufenthaltsort geben kann, soll sich umgehend bei der Polizei melden. Außerdem in unseren Regionalnachrichten um halb. Hochschule Kaiserslautern entwickelt neue Nanomaterialien für kontaktloses Heizen in Medizin und Biotechnologie. K80 zwischen Schwedelbach und Kollweiler am Mittwoch und Donnerstag wegen Gehölzarbeiten voll gesperrt. Pirmasens fordert angesichts des Milliardendefizits der Kommunen stärkere finanzielle Unterstützung von Bund und Ländern. Und Justizfachwirte in Rheinland-Pfalz schließen Ausbildung ab. Jahrgangsbeste am Pfälzischen Oberlandesgericht Zweibrücken ausgezeichnet. Ausführliche Nachrichten aus der Region gibt's wieder um halb.
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0: Von Kaiserslautern über Pirmasens bis Zweibrücken gibt's am frühen Abend noch richtig freundliches Wetter mit klarem Himmel und um die 21 bis 22 Grad. Danach geht's zügig runter, in der Nacht wird's frisch und örtlich bildet sich Nebel. Morgen startet der Tag in den Tälern und Senken neblig, danach setzt sich aber überall wieder viel Sonne durch, bei 22 bis 23 Grad.
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7: Liebe Grüße auf die Straßen. Aktuell ist da soweit alles im grünen Bereich. Ich wünsche euch eine gute Fahrt.
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7: Blitzer haben aktuell auf der A8 zwei Brücken in Fahrtrichtung Pirmasens in Höhe der Abfahrt Bubenhausen. Bei euch sind 100 km/h erlaubt. Dann schauen wir auf die B10 und zwar zwischen den Abfahrten Richtung Petersberg und Fährbach in Höhe vom Staffelhof. Hier haben wir einen Blitzer in der 70er-Zone. Und wir schauen nochmal auf die A63 in Fahrtrichtung Mainz. Und zwar kurz nach der Auffahrt von Kaiserslautern Zentrum auskommend. Hier wird geknipst in der 100er-Zone. Falls ihr noch was entdeckt unterwegs, Blitzerstausperrungen oder ähnliches, dann gebt uns einfach Bescheid über die 0631 75 00 4x die 7.
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7: Wir starten gemeinsam rein in den Montagabend. Hier ist die Antenne mit den besten Hits aller Zeiten und jetzt mit einem perfekten Song, um so ein bisschen runterzukommen. Beloved mit Sweet Harmony gibt's jetzt für euch. Einen schönen Montagabend euch.
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0: Wir schauen zunächst auf den FCK. Die Profis waren am Freitag in einem Testspiel gefordert. Gegen die SG Sonnenhof Groß-Aspach trennte sich der FCK mit 1:1. Kein Pflichtspiel also, aber trotzdem ein wichtiger Test, um im Rhythmus zu bleiben. Auch die U21 des FCK war am Freitagabend unterwegs. Beim SV Sandhausen holten die jungen Roten Teufel ein 1:1. Nach einem Rückstand glich Dion Hofmeister per Elfmeter aus und sicherte dem FCK damit noch einen Punkt. Der FK Pirmasens hat in der Oberliga ebenfalls unentschieden gespielt. Beim Ahrweiler BC hieß es am Ende 1:1. Für den FKP ist das auswärts zumindest ein Punkt, auch wenn gegen einen Gegner aus dem unteren Tabellenbereich sicher mehr drin gewesen wäre. Weniger gut lief es für den SV Morlautern. Im Heimspiel gegen den SV Winterbach gab es eine knappe 2:3 Niederlage. Für Winterbach war es der dritte Auswärtssieg in Folge. Morlautern ging dagegen trotz Heimvorteil leer aus. Und aus Zweibrücken gibt es noch einen Derby-Sieg zu melden. Der TSC Zweibrücken gewann bei der SG Rieschweiler mit 5:2. Damit nehmen die Zweibrücker 3 Punkte mit und bestätigen ihre starke Form in der Landesliga. Unterm Strich also gemischte Ergebnisse bei unseren regionalen Sportvereinen am vergangenen Wochenende. Wir drücken natürlich für die anstehenden Spiele ganz fest die Daumen.
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0: In Hirschhorn gibt's gerade 22 Grad, Winzeln liegt bei 21 Grad und Dellfeld meldet ebenfalls 22 Grad.
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2: Mit Dorothee Spira, guten Tag. Seit dem vergangenen Dienstag wird die 13-jährige Jolina Ilona B. vermisst. Nach Angaben der Polizei kehrte sie nicht von der Schule zurück und wurde zuletzt in Zweibrücken gesehen. Es gibt Hinweise darauf, dass sie sich in Rheinland-Pfalz oder im Saarland aufhalten könnte. Jolina ist etwa 1,62 Meter groß, hat braune, schulterlange Haare und trägt eine Brille. Zuletzt war sie mit einer Stoffhose, einem grauen Pullover, grauen Nike-Schuhen und einem Rucksack unterwegs. Wer sie gesehen hat oder Hinweise zu ihrem Aufenthaltsort geben kann, soll sich umgehend bei der Polizei melden. Die Lautra Kerwe läuft in diesem Jahr vom 16. bis 26. Oktober auf dem Messeplatz. 11 Tage lang gibt es Fahrgeschäfte, Gastronomie und Unterhaltung für die ganze Familie. Zu den größeren Attraktionen gehören unter anderem Gladiator, Nightfly No Gravity, das Riesenrad White Wheel sowie Klassiker wie Breakdance, Musikexpress und Autoscooter. Eröffnet wird die Kerwe am Freitagabend mit Fassbieranstich und Feuerwerk. Am 21. Oktober ist Familientag mit vergünstigten Preisen. Zum Abschluss am 26. Oktober gibt es noch einmal ein Höhenfeuerwerk. Forschende der Hochschule Kaiserslautern entwickeln im Projekt Combio neue Materialien, die sich berührungslos erhitzen lassen. Grundlage sind sogenannte superparamagnetische Funktionsmaterialien und 3D-Nanostrukturen. Die bisherigen Ergebnisse wurden bereits auf mehreren internationalen Fachtagungen vorgestellt und führten zu 2 wissenschaftlichen Veröffentlichungen bzw. Publikationen im Veröffentlichungsprozess. Künftig sollen die Erkenntnisse unter anderem für neue Anwendungen in der Analytik und in der Krebsnachsorge genutzt werden. Das Projekt läuft seit Februar und wird durch den Europäischen Fonds für regionale Entwicklung sowie das Land Rheinland-Pfalz gefördert. Die K80 zwischen Schwedelbach und der Abfahrt zur L372 bei Kollweiler wird am Mittwoch und Donnerstag voll gesperrt. Grund sind Gehölzarbeiten der Straßenmeisterei Wolfstein und des Forstamts Otterberg. Die Sperrung beginnt am Mittwoch gegen 8 Uhr und dauert bis Donnerstag. Umgeleitet wird über Reichenbach-Stegen und die L367 zurück nach Schwedelbach bzw. in Gegenrichtung. Die Finanzlage der deutschen Städte und Gemeinden bleibt angespannt. Im ersten Halbjahr 2026 lag das kommunale Finanzierungsdefizit bundesweit bei 20,1

0: Besonders ausgezeichnet wurde Jennifer Grün, die landesweit die beste Prüfung ihres Jahrgangs abgelegt hat. Zu den Gratulanten gehörten Justizminister Helmut Martin sowie der Präsident des Pfälzischen Oberlandesgerichts Zweibrücken, Bernhard Thurn.
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2: Von Kaiserslautern über Pirmasens bis Zweibrücken gibt's am frühen Abend noch richtig freundliches Wetter mit klarem Himmel und um die 21 bis 22 Grad. Danach geht's zügig runter, in der Nacht wird's frisch und örtlich bildet sich Nebel. Morgen startet der Tag in den Tälern und Senken neblig, danach setzt sich aber überall wieder viel Sonne durch, bei 22 bis 23 Grad.
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4: Kurzer Verkehrscheck in der Region. Aktuell kommt ihr da soweit problemlos durch. Ich wünsche euch eine gute und sichere Fahrt.
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4: Blitzer haben wir derzeit auf der A8 Zweibrücken Richtung Pirmasens in Höhe der Abfahrt Bubenhausen. Bei euch sind 100 km/h erlaubt. Und auf der B10 wird geknipst zwischen den Abfahrten Fährbach und Petersberg in Höhe des Staffelhofs. Bei euch sind 70 km/h erlaubt. Dann schauen wir nochmal auf die A63 Kaiserslautern in Fahrtrichtung Mainz. Kurz nach der Auffahrt von Kaiserslautern Zentrum auskommt. Hier wird geblitzt in der 100er Zone. Falls ihr noch was entdeckt unterwegs, dann gebt uns einfach Bescheid über die 0631 75 00 4x die 7.
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0: Die Antenne hier mit den besten Hits aller Zeiten. Schön, dass auch ihr mit am Start seid. Und jetzt beantworten wir natürlich nochmal eure Fragen. Das machen wir in unserem Warum ist das so? Wenn ihr eine Frage habt, dann schickt sie uns einfach über die 0631 75 00 4 mal die 7. Und die heutige Frage, die kommt von der lieben Reike aus Kaiserslautern. Die wollte gerne mal wissen, warum fallen Katzen eigentlich immer auf ihre Pfoten? Mein Kollege Marco hat die Antwort.
1: Ich hab gar nichts verstanden.
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3: Selbst bei einem Sturz von einem 2 Meter hohen Schrank landen Katzen meistens unversehrt auf den Pfoten. 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Der sorgt im freien Fall dafür, dass sie sich eben so drehen, dass sie auf ihren Pfoten landen. Je höher der Fall, umso größer ist dabei natürlich auch die Wahrscheinlichkeit, dass Katzen genug Zeit haben, sich umzudrehen und die Landung dann mit Hilfe von ganz körperlichen Veränderungen, wie zum Beispiel einem Buckel oder durch die Steuerung mit dem Schwanz, weich und unverletzt zu überstehen. Und so kommen Katzen dann eben immer auf ihren Pfoten an.
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0: Paderborn und Gersbach liegen gerade bei 21 Grad. Riedelberg meldet 20 Grad.
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3: Ich bin Tanja Wagner. Der Nobelpreis für Medizin geht in diesem Jahr auch an zwei Deutsche. Peter Hegemann, Georg Nagel und ein US-Amerikaner werden für ihre Arbeit auf dem Gebiet der Optogenetik ausgezeichnet. Das hat das Karolinska-Institut in Stockholm bekannt gegeben. Mit der Optogenetik lassen sich Nervenzellen per Licht präzise steuern und zeigen so, wie das Gehirn Gefühle und Erinnerungen formt. Bald wird Wasser knapp. Darauf will Bundesumweltminister Carsten Schneider reagieren. Er plädiert für einen neuen Umgang mit Wasser in Deutschland. Denn das sei nicht nur entscheidend für unsere Umwelt, sondern auch für die deutsche Wirtschaft. Das sagte Schneider heute früh in Berlin. Auch will er Pharma- und Kosmetikindustrie stärker zur Verantwortung ziehen.
4: Wir haben Verunreinigungen im Abwasser, insbesondere was pharmazeutische Industrie, aber auch Chemikalien betrifft. Und deswegen gibt es eine EU-Regulierung, die vorsieht, dass diese vierte Reinigungsstufe, die also nochmal besser das Wasser reinigt, dass die Kosten dafür nicht von dem Wasserverbraucher bezahlt werden, sondern von dem Verursacher.
3: Lange habe es in Deutschland immer genug Wasser gegeben. Dieser Sommer habe aber eine neue Realität gezeigt. Einige Tage nach dem Start des Tankrabatts haben sich die Spritpreise nun über dem Startniveau eingependelt. Im bundesweiten Tagesdurchschnitt kostete ein Liter Super E10 laut ADAC gestern 2,14 Euro. Das waren gut 2 Cent mehr als am Starttag des Tankrabatts. Bei Diesel waren es 2,25 Euro pro Liter, rund 1 Cent mehr.
5: Die Entlastung durch den Rabatt ist praktisch weggeschmolzen. Beim Super E10 kann der ADAC den Preisanstieg kaum nachvollziehen. Ölpreis und Wechselkurs hätten sich nur wenig verändert. Es ist generell schwer zu beurteilen, wie vollständig die Steuersenkung von knapp 17 Cent pro Liter weitergegeben wird. Die Branche sagt, sie gebe den Rabatt komplett weiter. Bei der ersten Aktion im Mai und Juni kamen Verbraucherschützer und Wirtschaftsforscher zu anderen Ergebnissen. Ursula Winkler, Berlin.
3: Bei gewaltsamen Schülerprotesten in Nordfrankreich hat eine Polizeigranate einem 15-jährigen Gymnasiasten die Hand abgerissen. Der Jugendliche wurde mit schweren Verletzungen in eine Klinik nach Lille gebracht, schwebt aber nicht in Lebensgefahr. Das teilten Polizei und Staatsanwaltschaft mit. Die Generalinspektion der Nationalpolizei hat eine Untersuchung zum Polizeieinsatz eingeleitet.
2: Und jetzt noch mehr Informationen aus unserer Region.
6: Mit Dorothee Spierer, guten Tag. Seit dem vergangenen Dienstag wird die 13-jährige Jolina Ilona B. vermisst. Nach Angaben der Polizei kehrte sie nicht von der Schule zurück und wurde zuletzt in Zweibrücken gesehen. Es gibt Hinweise darauf, dass sie sich in Rheinland-Pfalz oder im Saarland aufhalten könnte. Jolina ist etwa 1,62 Meter groß, hat braune, schulterlange Haare und trägt eine Brille. Zuletzt war sie mit einer Stoffhose, einem grauen Pullover, grauen Nike-Schuhen und einem Rucksack unterwegs. Wer sie gesehen hat oder Hinweise zu ihrem Aufenthaltsort geben kann, soll sich umgehend bei der Polizei melden. Außerdem in unseren Regionalnachrichten um halb. Hochschule Kaiserslautern entwickelt neue Nanomaterialien für kontaktloses Heizen in Medizin und Biotechnologie. K80 zwischen Schwedelbach und Kollweiler am Mittwoch und Donnerstag wegen Gehölzarbeiten voll gesperrt. Pirmasens fordert angesichts des Milliardendefizits der Kommunen stärkere finanzielle Unterstützung von Bund und Ländern. Und Justizfachwirte in Rheinland-Pfalz schließen Ausbildung ab. Jahrgangsbeste am Pfälzischen Oberlandesgericht Zweibrücken ausgezeichnet. Ausführliche Nachrichten aus der Region gibt's wieder um halb.
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0: Im Raum Kaiserslautern, Pirmasens und Zweibrücken läuft der frühe Abend noch richtig freundlich. Viel klarer Himmel, trocken und angenehm mild mit knapp 19 bis 20 Grad. Heute Abend geht's dann langsam runter auf etwa 18 bis 14 Grad. Morgen legt der Tag nochmal nach und bringt überall sonniges Spätsommerfeeling mit bis zu 22 bis 23 Grad.
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7: Liebe Grüße auf die Straßen. Aktuell ist da soweit alles im grünen Bereich. Ich wünsche euch eine gute Fahrt.
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7: Blitzer haben aktuell auf der A8 zwei Brücken in Fahrtrichtung Pirmasens in Höhe der Abfahrt Bubenhausen. Bei euch sind 100 km/h erlaubt. Dann schauen wir auf die B10 und zwar zwischen den Abfahrten Richtung Petersberg und Fährbach in Höhe vom Staffelhof. Hier haben wir einen Blitzer in der 70er-Zone. Und wir schauen nochmal auf die A63 in Fahrtrichtung Mainz und zwar kurz nach der Auffahrt von Kaiserslautern Zentrum auskommend. Hier wird geknipst in der 100er-Zone. Falls ihr noch was entdeckt unterwegs, Blitzerstausperrungen oder ähnliches, dann gebt uns einfach Bescheid über die 0631 75 00 4x die 7.
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7: Tag 1 von 5 ist geschafft und damit einen wunderschönen guten Abend. Ihr hört die Antenne mit den besten Hits aller Zeiten. Und was ihr so Schönes nach Feierabend unternehmen könnt, das erfahrt ihr gleich wie immer in unseren Veranstaltungstipps. Schönen Abend.
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3: Aus Blättern und Licht entstehen leuchtend blaue Bilder. Im Forum Alte Post in Pirmasens können Kinder von 8 bis 12 Jahren die Fototechnik Cyanotopie ausprobieren. Der Kreativworkshop läuft morgen von 13 bis 16 Uhr. Die Teilnahme kostet 10 Euro inklusive Material, Getränken und kleinem Mittagessen. Anmelden könnt ihr eure Kinder über pirmasens.de/Ferienprogramm. Noch einmal zusammenkommen, bevor die Kerb verabschiedet wird. In Zweibrücken-Wattweiler gehört dazu traditionell eine symbolische Beerdigung mit festlicher Grabrede. Wenn ihr dabei sein wollt, kommt morgen um 19 Uhr zum Sportheim des TuS Wattweiler am Raulstein 1. Dort findet der Abschluss der Wattweiler Kerb statt. Der Eintritt ist frei. Wo ihr heute durch den Volkspark spaziert, standen früher große Ausstellungshallen, ein Brunnen und monumentale Figuren. Wie diese Anlage aussah und was daraus wurde, erzählt Sarah Brück beim Vortrag Raum für die schönen Dinge. Am Mittwoch könnt ihr diese fast vergessene Seite Kaiserslauterns entdecken. Beginnt es um 19 Uhr im Institut für Pfälzische Geschichte und Volkskunde, Benzinoring 6. Der Eintritt ist frei. Wer den goldenen Kamm mit nach Hause nimmt, entscheidet ihr. Beim Come On Poetry Slam treffen erfahrene Bühnenprofis auf Talente aus der Region mit Comedy, Rap, Gedichten und Geschichten. Los geht's am Mittwoch um 20 Uhr in der Schreinerei der Kammgarn in Kaiserslautern. Karten bekommt ihr über reservix.de ab 13,65 Euro. An der Abendkasse kostet der Eintritt 14 Euro. Habt ihr noch etwas für unsere Veranstaltungstipps? Dann schickt uns doch gerne alle Infos an die 0631 75 00 4x die 7.
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0: Walborn und Gersbach liegen gerade bei 21 Grad. Riedelberg meldet 20 Grad.
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2: Mit Dorothee Spira, guten Tag. Seit dem vergangenen Dienstag wird die 13-jährige Jolina Ilona B. vermisst. Nach Angaben der Polizei kehrte sie nicht von der Schule zurück und wurde zuletzt in Zweibrücken gesehen. Es gibt Hinweise darauf, dass sie sich in Rheinland-Pfalz oder im Saarland aufhalten könnte. Jolina ist etwa 1,62 Meter groß, hat braune, schulterlange Haare und trägt eine Brille. Zuletzt war sie mit einer Stoffhose, einem grauen Pullover, grauen Nike-Schuhen und einem Rucksack unterwegs. Wer sie gesehen hat oder Hinweise zu ihrem Aufenthaltsort geben kann, soll sich umgehend bei der Polizei melden. Die Lautra Kerwe läuft in diesem Jahr vom 16. bis 26. Oktober auf dem Messeplatz. 11 Tage lang gibt es Fahrgeschäfte, Gastronomie und Unterhaltung für die ganze Familie. Zu den größeren Attraktionen gehören unter anderem Gladiator, Nightfly No Gravity, das Riesenrad White Wheel sowie Klassiker wie Breakdance, Musikexpress und Autoscooter. Eröffnet wird die Kerwe am Freitagabend mit Fassbieranstich und Feuerwerk. Am 21. Oktober ist Familientag mit vergünstigten Preisen. Zum Abschluss am 26. Oktober gibt es noch einmal ein Höhenfeuerwerk. Forschende der Hochschule Kaiserslautern entwickeln im Projekt Combio neue Materialien, die sich berührungslos erhitzen lassen. Grundlage sind sogenannte superparamagnetische Funktionsmaterialien und 3D-Nanostrukturen. Die bisherigen Ergebnisse wurden bereits auf mehreren internationalen Fachtagungen vorgestellt und führten zu 2 wissenschaftlichen Veröffentlichungen bzw. Publikationen im Veröffentlichungsprozess. Künftig sollen die Erkenntnisse unter anderem für neue Anwendungen in der Analytik und in der Krebsnachsorge genutzt werden. Das Projekt läuft seit Februar und wird durch den Europäischen Fonds für regionale Entwicklung sowie das Land Rheinland-Pfalz gefördert. Die K80 zwischen Schwedelbach und der Abfahrt zur L372 bei Kollweiler wird am Mittwoch und Donnerstag voll gesperrt. Grund sind Gehölzarbeiten der Straßenmeisterei Wolfstein und des Forstamts Otterberg. Die Sperrung beginnt am Mittwoch gegen 8 Uhr und dauert bis Donnerstag. Umgeleitet wird über Reichenbachstegen und die L367 zurück nach Schwedelbach bzw. in Gegenrichtung. Die Finanzlage der deutschen Städte und Gemeinden bleibt angespannt. Im ersten Halbjahr 2026 lag das kommunale Finanzierungsdefizit bundesweit bei 20,1 Milliarden Euro und damit erneut auf Rekordniveau. Das Aktionsbündnis für die Würde unserer Städte, dem auch Pirmasens angehört, fordert deshalb stärkere Hilfen von Bund und Ländern. Dazu gehören unter anderem ein höherer kommunaler Anteil an Steuereinnahmen und eine bessere Finanzierung von Aufgaben, die den Kommunen übertragen werden. Pirmasens gehört seit Jahren zu den Städten, die sich in dem Bündnis für eine bessere Finanzausstattung einsetzen. Die neuen Justizfachwirtinnen und Justizfachwirte in Rheinland-Pfalz haben ihre Laufbahnprüfung bestanden. Bei einer Abschlussfeier in Saarburg wurden die Absolventinnen und Absolventen offiziell verabschiedet. Besonders ausgezeichnet wurde Jennifer Grün, die landesweit die beste Prüfung ihres Jahrgangs abgelegt hat. Zu den Gratulanten gehörten Justizminister Helmut Martin sowie der Präsident des Pfälzischen Oberlandesgerichts Zweibrücken, Bernhard Thurn.
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0: Im Raum Kaiserslautern, Pirmasens und Zweibrücken läuft der frühe Abend noch richtig freundlich. Viel klarer Himmel, trocken und angenehm mild mit knapp 19 bis 20 Grad. Heute Abend geht's dann langsam runter auf etwa 18 bis 14 Grad. Morgen legt der Tag nochmal nach und bringt überall sonniges Spätsommerfeeling mit bis zu 22 bis 23 Grad.
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4: Kurzer Verkehrscheck in der Region. Aktuell kommt ihr da soweit problemlos durch. Ich wünsche euch eine gute und sichere Fahrt.
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4: Blitzer haben wir derzeit auf der A8 Zweibrücken Richtung Pirmasens in Höhe der Abfahrt Bubenhausen. Bei euch sind 100 km/h erlaubt. Und auf der B10 wird geknipst zwischen den Abfahrten Fährbach und Petersberg in Höhe des Staffelhofs. Bei euch sind 70 km/h erlaubt. Dann schauen wir nochmal auf die A63 Kaiserslautern in Fahrtrichtung Mainz. Kurz nach der Auffahrt von Kaiserslautern Zentrum aus kommt. Hier wird geblitzt in der 100er Zone. Falls ihr noch was entdeckt unterwegs, dann gebt uns einfach Bescheid über die 0631 75 00 4x die 7.
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2: Oktober 1993. Die Pet Shop Boys sind mit Go West neu in den Charts.

0: Die AIDS-Krise in den 80er Jahren wird in der Gesellschaft zuerst belächelt. Eine Randgruppenkrankheit, mit der sich nur Drogenabhängige und Schwule anstecken. So denken die meisten Menschen über diese schlimme Krankheit. Die Unwissenheit führt zu Stigmatisierung und Diskriminierung von Kranken und ganzen Bevölkerungsgruppen. Erst als klar wird, dass jeder AIDS bekommen kann, gibt es einen Aufschrei. Die rote Schleife wird das Symbol für den Kampf gegen die Krankheit. Es gibt Filme, Talkshows und Werbespots, um für safer Sex zu werben.
1: Tina, was kosten die Kondome?
0: Und natürlich auch Benefizkonzerte auf der ganzen Welt. Und so werden 1992 die Pet Shop Boys gefragt, ob sie nicht einen Song beisteuern können für eben genau ein solches Benefizkonzert, um Geld zu sammeln für die AIDS-Aufklärung. Die beiden Jungs covern dafür Go West von den Village People. Und dieses Cover kommt live so gut an, dass sie es direkt auf ihre nächste Platte packen.

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0: In Sambach sind es gerade 17 Grad, in Schweix liegen wir bei 17 Grad und Althornbach meldet 18 Grad.
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2: Ich bin Tanja Wagner. Plastikverpackungen könnten für Unternehmen bald deutlich teurer werden. Union und SPD im Bundestag planen eine neue Steuer auf Kunststoff. Ab Juli 2027 sollen für jede Tonne Kunststoff in Verpackungen 550 Euro fällig werden. Damit sollen Anreize geschaffen werden, um den Verbrauch zu verringern. Gleichzeitig sollen zusätzliche Einnahmen für den Bund generiert werden. Der Markt für E-Autos boomt. Rund 88.600 reine E-Autos wurden im September neu zugelassen, wie das Kraftfahrtbundesamt in Flensburg mitteilte. Das seien rund 95% mehr als im Vorjahresmonat. Grund für die Entwicklung dürfte die E-Auto-Prämie des Bundes sein.
3: Im Mai ist die neue Prämie freigeschaltet worden, unter anderem für neue E-Autos und bestimmte Plug-in-Hybride, die mit Strom und Treibstoff fahren können. Die Höhe hängt von Fahrzeug, Einkommen und Familiengröße ab und kann bei bis zu 6.000 Euro liegen. Die Prämie wirke, und zwar kräftig, sagen Autoexperten. Doch laufe die Förderung aus, drohe erneut ein Einbruch. Thomas Bremser, Nachrichtenredaktion.
2: Der Nobelpreis für Medizin geht in diesem Jahr an die beiden Deutschen Peter Hegemann und Georg Nagel sowie einen US-Forscher. Ausgezeichnet werden ihre Entdeckungen im Bereich der Optogenetik, wie das Karolinska-Institut in Stockholm mitteilte.
4: Durch die Arbeit der drei Wissenschaftler verstehen wir heute besser, wie unser Gehirn funktioniert. Die beiden Deutschen haben bei Experimenten mit Algen herausgefunden, dass bestimmte Proteine auf Licht reagieren und ein elektrisches Signal auslösen. Deisseroth hat dieses Protein in einen lichtgesteuerten Schalter für Nervenzellen verwandelt. Damit kann man nun Schaltkreise im Gehirn sichtbar machen, die Erinnerungen, Gefühle und Verhaltensweisen steuern, was für die Behandlung von Krankheiten wie Schizophrenie und Depressionen relevant sein kann. Sigrid Hamm, Skandinavien.
2: Wegen eines Polizeieinsatzes ist der Flugverkehr am Stuttgarter Flughafen vorübergehend eingestellt worden. Die Terminals seien am frühen Abend zwischenzeitlich geräumt worden. Zudem wurden An- und Abflüge ausgesetzt, teilten die Bundespolizei und der Stuttgarter Flughafen mit. Inzwischen wurde Entwarnung gegeben. Der Flugverkehr werde schrittweise wieder aufgenommen und die Passagierkontrollen wieder geöffnet.
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0: In Kaiserslautern, Pirmasens und Zweibrücken bleibt's am Abend mild bei rund 17 Grad. Dazu meist klar, nur örtlich noch etwas Wolkenrest. In der Nacht kühlt es kräftig runter, teils bis in den einstelligen Bereich, und morgen startet der Tag stellenweise mit Nebel. Danach setzt sich aber überall viel Sonne durch und am Nachmittag knackt das Thermometer wieder locker um die 23 Grad.
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0: In Lohnsfeld und Rhöben gibt's gerade 15 Grad, Dellfeld meldet 16 Grad.
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2: Ich bin Tanja Wagner. Plastikverpackungen könnten für Unternehmen bald deutlich teurer werden. Union und SPD im Bundestag planen eine neue Steuer auf Kunststoff. Ab Juli 2027 sollen für jede Tonne Kunststoff in Verpackungen 550 Euro fällig werden. Damit sollen Anreize geschaffen werden, um den Verbrauch zu verringern. Gleichzeitig sollen zusätzliche Einnahmen für den Bund generiert werden. Der Markt für E-Autos boomt. Rund 88.600 reine E-Autos wurden im September neu zugelassen, wie das Kraftfahrt-Bundesamt in Flensburg mitteilte. Das seien rund 95% mehr als im Vorjahresmonat. Grund für die Entwicklung dürfte die E-Auto-Prämie des Bundes sein.
3: Im Mai ist die neue Prämie freigeschaltet worden, unter anderem für neue E-Autos und bestimmte Plug-in-Hybride, die mit Strom und Treibstoff fahren können. Die Höhe hängt von Fahrzeug, Einkommen und Familiengröße ab und kann bei bis zu 6.000 Euro liegen. Die Prämie wirke, und zwar kräftig, sagen Autoexperten. Doch laufe die Förderung aus, drohe erneut ein Einbruch. Thomas Bremser, Nachrichtenredaktion.
2: Der Nobelpreis für Medizin geht in diesem Jahr an die beiden Deutschen Peter Hegemann und Georg Nagel sowie einen US-Forscher. Ausgezeichnet werden ihre Entdeckungen im Bereich der Optogenetik, wie das Karolinska-Institut in Stockholm mitteilte.
4: Durch die Arbeit der drei Wissenschaftler verstehen wir heute besser, wie unser Gehirn funktioniert. Die beiden Deutschen haben bei Experimenten mit Algen herausgefunden, dass bestimmte Proteine auf Licht reagieren und ein elektrisches Signal auslösen. Deisseroth hat dieses Protein in einen lichtgesteuerten Schalter für Nervenzellen verwandelt. Damit kann man nun Schaltkreise im Gehirn sichtbar machen, die Erinnerungen, Gefühle und Verhaltensweisen steuern, was für die Behandlung von Krankheiten wie Schizophrenie und Depressionen relevant sein kann. Sigrid Hamm, Skandinavien.
2: Wegen eines Polizeieinsatzes ist der Flugverkehr am Stuttgarter Flughafen vorübergehend eingestellt worden. Die Terminals seien am frühen Abend zwischenzeitlich geräumt worden. Zudem wurden An- und Abflüge ausgesetzt, teilten die Bundespolizei und der Stuttgarter Flughafen mit. Inzwischen wurde Entwarnung gegeben. Der Flugverkehr werde schrittweise wieder aufgenommen und die Passagierkontrollen wieder geöffnet.
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0: Über Kaiserslautern, Pirmasens und Zweibrücken zeigt sich der Abend ruhig und sternenklar. Dazu liegen die Werte noch bei milden 14 Grad. In der Nacht kühlt es teils ordentlich ab, vor allem rund um Zweibrücken mit etwas Nebel. Morgen startet es dort erst frisch, bevor sich überall schnell wieder die Sonne durchsetzt und es auf 22 bis 24 Grad hochgeht.
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1: Über Kaiserslautern, Pirmasens und Zweibrücken zeigt sich der Abend ruhig und sternenklar. Dazu liegen die Werte noch bei milden 14 Grad. In der Nacht kühlt es teils ordentlich ab, vor allem rund um Zweibrücken mit etwas Nebel. Morgen startet es dort erst frisch, bevor sich überall schnell wieder die Sonne durchsetzt und es auf 22 bis 24 Grad hochgeht.
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0: Balborn liegt gerade bei 15 Grad, Krappen bei 14 und Walzhausen bei 12 Grad.
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2: Ich bin Doc Zeidler. Plastikverpackungen könnten für Unternehmen bald deutlich teurer werden. Union und SPD im Bundestag planen eine neue Steuer auf Kunststoff. Das geht aus einem Entwurf für ein Kunststoffverpackungsgesetz hervor.
3: Ab Juli sollen für jede Tonne Kunststoff in Verpackungen 550 Euro fällig werden. Damit will die Regierung Anreize schaffen, weniger Plastik zu produzieren. Gleichzeitig will sie zusätzliche Einnahmen generieren. Unter das Gesetz sollen Verpackungen fallen, deren Kunststoffanteil mehr als 5% beträgt, unter anderem bei Folien, Verschlüssen, Deckeln und Kapseln. Der Entwurf muss noch innerhalb der Regierung abgestimmt werden. Tanja Wagner, Nachrichtenredaktion.
2: Die größte Bedrohung geht für Deutschland derzeit von Russland aus, sagt der Präsident des Bundesnachrichtendienstes. Russland führe einen Schattenkrieg gegen uns, so Martin Jäger. Während einer öffentlichen Anhörung des Parlamentarischen Kontrollgremiums des Bundestags. Es gehe dabei vor allem um Einschüchterung. Moskau wette auf die Schwäche Deutschlands. Aktuell gäbe es allerdings keinen Hinweis auf einen groß angelegten Angriff Russlands gegen NATO-Staaten. Ein Tag nach dem Start des Tankrabatts haben sich die Spritpreise nun über dem Startniveau eingependelt. Im bundesweiten Tagesdurchschnitt kostete ein Liter Super E10 laut ADAC gestern 2,14 Euro. Das waren 2,3 Cent mehr als am Starttag des Tankrabatts. Bei Diesel waren es 2,25 Euro pro Liter.
4: Die Entlastung durch den Rabatt ist praktisch weggeschmolzen. Beim Super E10 kann der ADAC den Preisanstieg kaum nachvollziehen. Ölpreis und Wechselkurs hätten sich nur wenig verändert. Es ist generell schwer zu beurteilen, wie vollständig die Steuersenkung von knapp 17 Cent pro Liter weitergegeben wird. Denn die Spritpreise schwanken durch mehrere Einflussfaktoren. Ursula Winkler, Nachrichtenredaktion.
2: Der Nobelpreis für Medizin geht in diesem Jahr an die beiden Deutschen Peter Hegemann und Georg Nagel sowie den US-Forscher Carl Dieserode für ihre Entdeckungen im Bereich lichtgesteuerter Ionenkanäle und Optogenetik. Das teilte das Karolinska-Institut in Stockholm mit. Hegemann forscht an der Humboldt-Universität Berlin, Nagel an der Universität Würzburg.
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0: Rund um Kaiserslautern, Pirmasens und Zweibrücken ist der Abend noch ruhig und meist freundlich. Mit 13 bis 15 Grad und nur ein paar Wolken oder klarem Himmel. In der Nacht wird stellenweise neblig, vor allem Richtung Wiesbach. Morgen startet der Tag dort kühl und dunstig, bevor sich später überall wieder viel Sonne durchsetzt. Am Nachmittag liegen die Werte dann bei angenehmen 21 bis 23 Grad.
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1: Rund um Kaiserslautern, Pirmasens und Zweibrücken ist der Abend noch ruhig und meist freundlich. Mit 13 bis 15 Grad und nur ein paar Wolken oder klarem Himmel. In der Nacht wird stellenweise neblig, vor allem Richtung Wiesbach. Morgen startet der Tag dort kühl und dunstig, bevor sich später überall wieder viel Sonne durchsetzt. Am Nachmittag liegen die Werte dann bei angenehmen 21 bis 23 Grad.
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0: In Eisenborn und Rosenkopf gibt's gerade 13 Grad, Winzeln meldet 14 Grad.
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2: Ich bin Dirk Zeitler. Deutschland muss aus Sicht der Geheimdienste vor allem mit Blick auf die Bedrohung durch Russland deutlich widerstandsfähiger werden, nicht nur militärisch. Russland führe einen Schattenkrieg gegen Deutschland, sagte der Präsident des Bundesnachrichtendienstes Martin Jäger bei einer Anhörung im Bundestag.
3: Hinweise auf einen groß angelegten Angriff Russlands gegen NATO-Staaten gibt es demnach zwar aktuell nicht, denkbar sind aber wohl militärische Nadelstiche, besonders im Baltikum. Laut BND-Chef Jäger setzt der Kreml vor allem auf Einschüchterung. Moskau wettet auf unsere Schwäche, so Jäger wörtlich. Auch Verfassungsschutzchef Seelen warnt vor russischer Sabotage und Tötungsdelikten und auch vor Desinformation und Anschlagsversuchen, wie auf dem Flughafen Halle-Leipzig. Katrin Müller, Nachrichtenredaktion.
2: Plastikverpackungen könnten für Unternehmen bald deutlich teurer werden. Union und SPD im Bundestag planen eine neue Steuer auf Kunststoff. Ab Juli 2027 sollen für jede Tonne Kunststoff in Verpackungen 550 Euro fällig werden. Das geht aus einem Entwurf für ein Kunststoffverpackungsgesetz hervor. Demnach fielen 2023 rund 3 Millionen Tonnen Kunststoffverpackungsabfälle an. Einige Tage nach dem Start des Tankrabatts haben sich die Spritpreise nun über dem Startniveau eingependelt. Im bundesweiten Tagesdurchschnitt kostete ein Liter Super E10 laut ADAC gestern 2,14 Euro. Das waren 2,3 Cent mehr als am Starttag des Tankrabatts. Bei Diesel waren es 2,25 Euro pro Liter und damit fast 1 Cent mehr.
4: Die Entlastung durch den Rabatt ist praktisch weggeschmolzen. Beim Super E10 kann der ADAC den Preisanstieg kaum nachvollziehen. Ölpreis und Wechselkurs hätten sich nur wenig verändert. Es ist generell schwer zu beurteilen, wie vollständig die Steuersenkung von knapp 17 Cent pro Liter weitergegeben wird. Denn die Spritpreise schwanken durch mehrere Einflussfaktoren. Ursula Winkler, Nachrichtenredaktion.
2: Der Nobelpreis für Medizin geht in diesem Jahr auch nach Deutschland. Peter Hegemann von der Humboldt-Universität Berlin und Georg Nagel von der Uni Würzburg wurden zusammen mit einem US-Forscher ausgezeichnet. Und zwar für ihre Entdeckungen auf dem Feld der Optogenetik. Die Freude bei den beiden Deutschen war groß.
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0: In und rund um Kaiserslautern, Pirmasens und Zweibrücken ist die Nacht jetzt ruhig und meist sternklar. Nur in Riedelberg zieht zwischendurch etwas Nebel durch. Die Temperaturen liegen dabei noch mild, zwischen 11 und 14 Grad. In der Nacht kühlt es dann deutlich ab. Morgen legt die Sonne wieder los und bringt überall angenehme 23 bis 24 Grad.
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1: In und rund um Kaiserslautern, Pirmasens und Zweibrücken ist die Nacht jetzt ruhig und meist sternklar. Nur in Riedelberg zieht zwischendurch etwas Nebel durch. Die Temperaturen liegen dabei noch mild, zwischen 11 und 14 Grad. In der Nacht kühlt es dann deutlich ab. Morgen legt die Sonne wieder los und bringt überall angenehme 23 bis 24 Grad.
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0: In Balborn und Dellfeld gibt's gerade 14 Grad, Schweigs meldet 12 Grad.
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2: Ich bin Dirk Zeitler. Plastikverpackungen können für Unternehmen bald deutlich teurer werden. Union und SPD im Bundestag planen eine neue Steuer auf Kunststoff. Ab Juli 2027 sollen für jede Tonne Kunststoff in Verpackungen 550 Euro fällig werden. Das geht aus einem Entwurf für ein Kunststoffverpackungsgesetz hervor. Demnach fielen 2023 rund 3 Millionen Tonnen Kunststoffverpackungsabfälle an. Die starke Nachfrage nach Elektroautos in Deutschland setzt sich fort. Mehr als 88.000 reine Elektroautos wurden im September neu zugelassen, wie das Kraftfahrtbundesamt mitteilte. Das seien rund 95% mehr als im Vorjahresmonat. Grund für die Entwicklung dürfte die E-Auto-Prämie des Bundes sein.
3: Im Mai ist die neue Prämie freigeschaltet worden, unter anderem für neue E-Autos und bestimmte Plug-in-Hybride, die mit Strom und Treibstoff fahren können. Die Höhe hängt von Fahrzeug, Einkommen und Familiengröße ab und kann bei bis zu 6.000 Euro liegen. Die Prämie wirke, und zwar kräftig, sagen Autoexperten. Doch laufe die Förderung aus, drohe erneut ein Einbruch. Umweltminister Schneider ist zufrieden. Bisher seien 100.000 Anträge für die E-Auto-Prämie eingegangen. Thomas Bremser, Nachrichtenredaktion.
2: Deutschland muss aus Sicht der Geheimdienste vor allem mit Blick auf die Bedrohung durch Russland deutlich widerstandsfähiger werden, nicht nur militärisch. Russland führe einen Schattenkrieg gegen Deutschland, sagte der Präsident des Bundesnachrichtendienstes Jäger bei einer Anhörung im Bundestag.
4: Hinweise auf einen groß angelegten Angriff Russlands gegen NATO-Staaten gibt es demnach zwar aktuell nicht, denkbar sind aber wohl militärische Nadelstiche, besonders im Baltikum. Laut BND-Chef Jäger setzt der Kreml vor allem auf Einschüchterung. Moskau wettet auf unsere Schwäche, so Jäger wörtlich. Auch Verfassungsschutzchef Seelen warnt vor russischer Sabotage und Tötungsdelikten und auch vor Desinformation und Anschlagsversuchen, wie auf dem Flughafen Halle-Leipzig. Katrin Müller, Nachrichtenredaktion.
2: Der Nobelpreis für Medizin geht in diesem Jahr auch nach Deutschland. Peter Hegemann von der Humboldt-Universität Berlin und Georg Nagel von der Uni Würzburg wurden zusammen mit einem US-Forscher ausgezeichnet, und zwar für ihre Entdeckungen auf dem Feld der Optogenetik. Die Freude der beiden ist groß.
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0: Über Schneckenhausen und Rhöben liegt eine klargekühlte Nacht mit 13 bis 12 Grad, während es in Althornbach schon ordentlich neblig und mit 8 Grad deutlich frischer ist. Morgen geht's dann überall sonnig und trocken weiter. In Kaiserslautern und Pirmasens sind bis zu 23 Grad drin, rund um Zweibrücken sogar knapp 24 Grad.
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1: Über Schneckenhausen und Rhöben liegt eine klar gekühlte Nacht mit 13 bis 12 Grad, während es in Althornbach schon ordentlich neblig und mit 8 Grad deutlich frischer ist. Morgen geht's dann überall sonnig und trocken weiter. In Kaiserslautern und Pirmasens sind bis zu 23 Grad drin, rund um Zweibrücken sogar knapp 24 Grad.
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